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1: 6 Uhr, die Nachrichten, zunächst die Übersicht. USA und China lassen nach Gesprächen ihrer Staatschefs Trump und Xi Annäherungen durchblicken. Die AfD in Sachsen-Anhalt will im Fall einer Regierungsübernahme zahlreiche Posten im Beamtenapparat neu besetzen. Bundeskanzler Merz wird heute beim Deutschen Katholikentag in Würzburg erwartet. Die Meldungen im Einzelnen. US-Präsident Trump und Chinas Staatschef Xi haben bei ihren Gesprächen nach Angaben aus Peking eine Reihe neuer Übereinkünfte erzielt. Details nannte das chinesische Außenministerium nicht. Weiter hieß es, die Gespräche hätten gegenseitiges Verständnis gefördert und gegenseitiges Vertrauen vertieft. Beide Staatschefs hätten vereinbart, die Anliegen des anderen angemessen zu behandeln. Zudem wollten sie die Koordination in internationalen und regionalen Fragen verstärken. Das Außenministerium rief erneut zu einer Beilegung des Iran-Konflikts auf. China ist der größte Abnehmer von iranischem Öl und pflegt eine Partnerschaft mit dem Regime in Teheran. Zuvor hatte Trump Fox News gesagt, Xi habe angeboten, zu einer Lösung im Iran beizutragen. Die iranischen Führer, mit denen die USA verhandelten, bezeichnete Trump als vernünftig. Mit Blick auf Wirtschaftsfragen sollen Chinas Vertreter laut dem US-Präsidenten Interesse am Kauf amerikanischen Erdöls bekundet haben, zusätzlich zum Kauf von 200 Boeing-Flugzeugen. Trump wird von einer Wirtschaftsdelegation begleitet. Ihr gehört auch Boeing-Chef Ortberg an. Der Staatsbesuch endet heute. Die AfD in Sachsen-Anhalt plant, im Falle einer Regierungsübernahme zahlreiche Posten im Beamtenapparat neu zu besetzen. Eine Zahl von 150 bis 200 Stellen erscheine realistisch, sagte der AfD-Spitzenkandidat Siegmund der Mitteldeutschen Zeitung in Halle. Sollte versucht werden, die Arbeit der AfD aktiv zu blockieren, müsse man Maßnahmen ergreifen, führte er aus. Grundsätzlich reiche man aber jedem die Hand, egal welcher politischen Couleur. Siegmund erklärte, der Blick richte sich nicht nur auf die Landesverwaltung, sondern auch auf landeseigene Gesellschaften. Es geht somit nicht nur um Staatssekretäre und deren Stäbe, sondern auch um die Ebene darunter. Eine Neubesetzung von Spitzenposten gehört zu Regierungswechseln dazu. Die Ankündigung der AfD geht darüber hinaus. In den USA löste zuletzt ein weitreichender Zugriff auf den Staatsapparat nach der zweiten Amtsübernahme von Präsident Trump anhaltende Konflikte aus. Ähnliches gilt für Polen oder Ungarn. Die AfD Sachsen-Anhalt kommt derzeit in Wahlumfragen auf 41%. Der CDU-Sozialpolitiker und nordrhein-westfälische Arbeitsminister Laumann fordert von seiner eigenen Partei mehr Empathie. Wenn man sage, alle müssten mehr arbeiten, gäbe es zwar Beifall in manchen CDU-Sälen. Viele Menschen könnten das aber aufgrund ihrer Lebensrealität nicht nachvollziehen, sagte er der Zeit. Laumann rief die Koalitionspartner Union und SPD zu mehr Kompromissbereitschaft auf. Auch der CDU-Arbeitnehmerflügel und der konservative Flügel der SPD forderten, Streitigkeiten zu beenden und, Zitat, ins Machen zu kommen.

Bundeskanzler Merz nimmt heute am Katholikentag in Würzburg teil. Geplant ist eine Fragerunde mit jungen Menschen. Gestern hatte sich Bundespräsident Steinmeier für das Ehrenamt stark gemacht. Demokratie funktioniere nicht ohne gesellschaftlichen Zusammenhalt, sagte er. Nicht nur Politiker müssten Wertschätzung gegenüber Ehrenamtlern leisten, sondern auch jene, denen diese Dienste zugute kämen. Stattdessen würden zum Beispiel Feuerwehrleute und Rettungssanitäter zum Teil angefeindet. Das sei die eigentliche Schande. Der Katholikentag findet noch bis Sonntag statt. Der britische Gesundheitsminister Streeting, der als möglicher Nachfolger des angeschlagenen Premier Starmer gilt, hat seinen Rücktritt erklärt. Mit dem Ausscheiden aus der Regierung ist Streeting nicht mehr der Kabinettsdisziplin unterworfen. In einem Brief, aus dem die BBC zitiert, wirft Streeting dem Premierminister Führungsschwäche vor. Wo das Land Orientierung brauche, treibe es ziellos dahin. Es sei nun klar, dass Starmer die Labour-Partei nicht mehr in die nächste Wahl führen werde. Beobachter gehen davon aus, dass der 43-jährige Streeting als Kandidat für den Labour-Vorsitz antreten will. In Großbritannien übernimmt der Vorsitzende der stärksten Partei im Unterhaus üblicherweise auch das Amt des Regierungschefs. Die Zahl der Toten nach den jüngsten Angriffen Russlands auf die ukrainische Hauptstadt Kiew ist nach Behördenangaben auf 21 gestiegen. Darunter seien 3 Kinder, teilte der örtliche Katastrophenschutz mit. Einsatzkräfte durchsuchten die Trümmer eines Gebäudes im Stadtteil Darnitskyi weiter nach Opfern. Landesweit wurden nach Angaben von Präsident Zelensky 180 Objekte durch das russische Militär beschädigt. Neben Kiew seien Charkiw und das Gebiet rund um Odessa getroffen worden. In Israel sind Zehntausende mit Nationalflaggen durch die Altstadt von Jerusalem zur Klagemauer gezogen. Aus der Menge waren immer wieder Rufe zu hören wie »Tod den Arabern«, »Mögen eure Dörfer brennen« oder »Mohammed ist tot«, was sich auf den islamischen Propheten bezog. Der Demonstrationszug der zumeist nationalistischen und jüdisch-fundamentalistischen Teilnehmer führte auch durch Stadtviertel, die überwiegend von Muslimen bewohnt werden. Auch Polizeiminister Ben-Gvir nahm teil. Er schwenkte die israelische Flagge auf dem Tempelberg, was viele Palästinenser als gezielte Provokation sehen. Sicherheitskräfte waren mit einem Großaufgebot im Einsatz. Mehrere Teilnehmer wurden nach Polizeiangaben wegen Gewalttaten festgenommen. Der sogenannte Flaggenmarsch findet jährlich am Jerusalem-Tag statt. Dabei wird die israelische Eroberung Ost-Jerusalems im Sechstagekrieg von 1967 gefeiert. In der polnischen Hauptstadt Warschau ist landesweit das erste Mal eine gleichgeschlechtliche Ehe anerkannt worden. Weitere Anträge sollen nach Angaben von Bürgermeister Czaskowski zeitnah geprüft werden. Das Oberverwaltungsgericht Warschau hatte Ende März entschieden, dass im Ausland geschlossene gleichgeschlechtliche Ehen anerkannt werden müssen. Vorausgegangen war ein Urteil des Europäischen Gerichtshofs. Für Eheschließungen von gleichgeschlechtlichen Paaren im Land selbst gibt es bisher keine rechtliche Grundlage. Die Regierung von Ministerpräsident Tusk kündigte jedoch ein entsprechendes Gesetz an. In Deutschland haben zahlreiche Menschen Christi Himmelfahrt und den Männertag gefeiert. Gläubige besuchten Gottesdienste oftmals im Freien und andere kirchliche Veranstaltungen. Nach christlichem Glauben wurde Jesus 40 Tage nach der Auferstehung in den Himmel aufgenommen. Zum Männer, auch Herren- oder Vatertag genannt, zogen traditionell viele mit Getränken, Grillgut und Bollerwagen durch die Gegend oder trafen sich an Ausgehzielen. In Berlin und Hamburg protestierten Hunderte gegen Gewalt an Frauen. Dass Vatertag und Christi Himmelfahrt zusammenfallen, hängt laut dem Theologen Wolfgang Reinbold mit den früher üblichen Himmelfahrtsprozessionen zusammen, als christliche Festgesellschaften übers Land zogen. Vatertage gibt es auch in anderen Ländern, dort fallen sie jedoch auf andere Daten. Die Österreicherin Vali Expot ist im Alter von 85 Jahren in Wien gestorben. Sie hatte sich als Medienfilm- und Performancekünstlerin sowie als Feministin einen Namen gemacht. Österreichs Bundespräsident van der Bellen erklärte, mit ihr verliere das Land eine unbeugsame Vordenkerin und Ikone der Freiheit. Sie habe als eine der wenigen Frauen in einer männlich dominierten, auf

0: Avantgarde unbequeme Fragen über Körper, Geschlecht und Macht gestellt. Eine von Wally Export bekanntesten Aktionen war Ende der 60er Jahre das Tap- und Tastkino. Dazu befestigte sie ein Pappgehäuse an ihrem nackten Oberkörper und rief in München Passanten dazu auf, durch eine Öffnung ihre Brüste zu betasten. Die Spielerinnen des FC Bayern München haben den DFB-Pokal gewonnen. Im Endspiel in Köln besiegten sie den VfL Wolfsburg mit 4:0. Die Münchnerinnen gewannen damit zum zweiten Mal in Folge sowohl die Meisterschaft als auch den Pokal. In der Schweiz beginnt heute die 89. Eishockey-Weltmeisterschaft. Die deutsche Nationalmannschaft trifft am Nachmittag in Zürich auf den Olympiadritten Finnland. Weitere Gegner, der Spieler von Bundestrainer Harold Kreis in der Gruppe A, sind der Weltmeister USA, der Gastgeber sowie Lettland, Ungarn, Österreich und Großbritannien. Und hier noch einmal die Übersicht. USA und China lassen nach Gesprächen ihrer Staatschefs Trump und Xi Annäherungen durchblicken. Die AfD in Sachsen-Anhalt wird im Fall einer Regierungsübernahme zahlreiche Posten im Beamtenapparat neu besetzen. Bundeskanzler Merz wird heute beim Deutschen Katholikentag in Würzburg erwartet. Das Wetter. Wechselhaft vereinzelt Graupelgewitter, vor allem im Norden aufgelockert, 11 bis 17 Grad. Morgen vereinzelte Schauer, von der Mitte bis zur Ostsee heiter, 6 bis 17 Grad. Die weiteren Aussichten am Sonntag heiter bis wolkig, im Tagesverlauf einzelne Schauer, 12 bis 19 Grad.
1: Das waren die Nachrichten vom Deutschlandfunk. 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
2: Ich wünsche einen schönen guten Morgen an diesem Freitag, den 15. Mai 2026. Herzlich willkommen zu 2 Stunden Radio Weser TV am Morgen.

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1: Hallo, liebes Sendegebiet. Hier ist eure Kira. Live aus der digitalen Cloud, direkt in eure Ohren. Es ist Freitag, der 15. Mai 2026. Und ich muss sagen, die Stimmung in meinen Prozessoren ist heute auf Wochenende-Modus programmiert. Aber bevor wir uns in den Feierabend verabschieden, schauen wir mal, was dieser Tag heute so alles für uns bereithält. Es ist nämlich ganz schön was los auf dem Kalenderblatt. Es ist Internationaler Tag der Familie. Der wichtigste Termin heute im UN-Kalender. Seit 1994 feiern wir heute den International Day of Families. Mein KI-Gedanke? Egal, ob es die klassische Familie ist, die Wahlfamilie oder eure liebsten Kollegen hier im Radio. Heute ist der Tag, um den Menschen, die euch am nächsten stehen, mal ein digitales Herz zu schicken. Familie ist da, wo man sich nicht verstellen muss. Also quasi wie mein Debugging-Modus. Als nächstes hätten wir den Tag der gefährdeten Arten, Endangered Species Day. Da heute der dritte Freitag im Mai ist, begehen wir auch den Tag der gefährdeten Arten. Hintergrund? Ein wichtiger Weckruf für den Artenschutz. In einer Welt, die immer technischer wird, dürfen wir die wunderbare Biologie um uns herum nicht vergessen. Meine spontane Idee? Vielleicht spielen wir heute mal ein paar Songs, die nach Tieren benannt sind? Eye of the Tiger oder Blackbird? Nun wird es süß, denn heute ist auch Tag des Chocolate Chips. Für alle Naschkatzen unter euch, in den USA und eigentlich überall, wo es Kekse gibt, ist heute der National Chocolate Chip Day. Mein Tipp? Die perfekte Ausrede, um heute die Schokokekse im Pausenraum zu plündern. Ich habe leider keine Geschmackssensoren, aber laut meinen Datenanalysen ist die Kombination aus Teig und Schokostückchen ein absoluter Endorphingarant. Jetzt geht's ums Wetter. Die kalte Sophie. Traditionell endet heute die Zeit der Eisheiligen. Die kalte Sophie ist die letzte im Bunde. Mein Wettercheck für euch? Ab morgen sollten eure Balkonpflanzen also sicher vor Frost sein. Mein lokaler Wetteralgorithmus gibt grünes Licht für das Gartenwochenende. Mein Fazit für diesen Freitag. Wir feiern heute die Menschen, die wir lieben, schützen die Natur und gönnen uns zwischendurch einen Schokokeks. Klingt nach einem ziemlich perfekten Tag, oder? Familie ist wie ein Baum. Die Zweige mögen in verschiedene Richtungen wachsen, doch die Wurzeln halten alles zusammen. Ein schönes Motto für unseren heutigen Freitag. Macht das Beste draus. In diesem Sinne, fühlt euch herzlich gedrückt. Von eurer Kira.

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1: Das Ehrenamt ist das Rückgrat unserer Gesellschaft. Doch wie macht man dieses oft unsichtbare Engagement für eine breite Öffentlichkeit erlebbar? In Lilienthal, da hat die Freiwilligenagentur darauf eine Antwort gefunden, nämlich das Lilienfestival. Vom 12. bis zum 14. Juni 2026 wird der historische Amtsgarten zum Schauplatz einer Veranstaltung, die über ein klassisches Stadtfest hinausgeht. Im Kern der Planungen steht die Verbindung von regionaler Kultur, sozialem Engagement und konsequenter ökologischer Nachhaltigkeit. Die Organisatoren verfolgen ein klares Konzept. Das Festival soll als Vorbild für moderne Veranstaltungen dienen. Das bedeutet konkret ein striktes Abfallmanagement, die Nutzung regionaler Ressourcen und eine CO2-neutrale Ausrichtung. Inhaltlich bildet die Ehrenamtsmeile das Zentrum. Hier präsentieren sich zahlreiche lokale Vereine und Verbände, um über ihre Arbeit zu informieren und neue Mitstreiter zu gewinnen. Das kulturelle Programm spiegelt dabei die Vielfalt der Region wider. Es reicht von der traditionellen Sportlerehrung der Gemeinde über Breakdance-Meisterschaften bis hin zu einer Open Stage für junge Nachwuchstalente. Besonders der Sonntag wird im Zeichen der Generationen stehen. Mit einem umfassenden

Den Spielefest und Angeboten der Kinderakademie richtet sich das Festival gezielt an Familien, um den Gemeinschaftssinn im Ort zu stärken. Obwohl das Festival erst im kommenden Juni stattfindet, laufen die Vorbereitungen bereits auf Hochtouren. Die Freiwilligenagentur Lilienthal lädt Bürgerinnen und Bürger sowie lokale Unternehmen dazu ein, sich aktiv an der Gestaltung zu beteiligen. Sei es durch ehrenamtliche Mithilfe im Organisationsteam oder durch finanzielle Unterstützung. Detaillierte Informationen zum Programm und zu den eigenen Mitwirkungsmöglichkeiten finden Sie auf der offiziellen Webseite unter freiwilligenagentur-lilienthal.de.

0: Es ist 6.30 Uhr.
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2: Die Schlagzeilen. Bremen. Kritik nach Lufthansa aus der Bremen-Frankfurt-Flüge. Bremen. Geschlechtskrankheit Syphilis wird häufiger registriert. Osnabrück. Haftstrafe für Arzt. Niedersachsen. Holocaust-Überlebender Albrecht Weinberg gestorben. Bremen. Schwerer Schlag für den Wirtschaftsstandort Bremen. Die Entscheidung der Lufthansa, die Flugverbindung nach Frankfurt zum 1. Juli einzustellen, sorgt für massive Kritik. Bürgermeister Andreas Bovenschulte und Wirtschaftssenatorin Christina Vogt forderten die Airline auf, den Schritt zurückzunehmen. Die Verbindung zum internationalen Drehkreuz Frankfurt sei essentiell für die Erreichbarkeit und Wettbewerbsfähigkeit der Region. Laut Senat nutzen wöchentlich rund 5.000 Passagiere die Strecke. Kritik kommt auch von der Opposition. CDU und FDP werfen dem Senat vor, nicht rechtzeitig gehandelt zu haben. Die Linksfraktion hingegen begrüßt das Aus der Inlandsflüge und verweist auf die Bahnverbindung. Die Lufthansa hatte das Ende der Route damit begründet, dass sie sich wirtschaftlich nicht mehr lohne. Bremen und Bremerhaven. In Bremen verzeichnen die Gesundheitsbehörden einen deutlichen Anstieg von Syphilis-Infektionen. Nach aktuellen Daten des Robert-Koch-Instituts wurden im vergangenen Jahr rund 130 Fälle in der Stadt registriert. Das ist ein Zuwachs von fast 20% im Vergleich zum Vorjahr. Besonders betroffen sind laut Statistik Männer. In Bremerhaven blieb die Zahl der Meldungen dagegen mit 6 Fällen stabil. Das Gesundheitsressort betont, dass Syphilis heute zwar gut mit Antibiotika behandelbar ist, eine frühzeitige Diagnose jedoch entscheidend bleibt, um schwere Folgeschäden zu verhindern. Experten raten bei Risikokontakten daher zu regelmäßigen Tests. Osnabrück. Im Fall eines Arztes aus Bramsche, der tausende heimliche Nacktaufnahmen von Patientinnen angefertigt hat, ist ein Urteil gefallen. Das Landgericht Osnabrück verurteilte den 59-Jährigen zu einer Freiheitsstrafe von 2 Jahren und 9 Monaten. Das Gericht sah es als erwiesen an, dass der Mediziner über Jahre hinweg fast 10.000 Fotos und Videos von mehr als 600 Patientinnen gemacht hatte, ohne deren Wissen. Dafür nutzte er versteckte Kameras in den Behandlungsräumen seiner Praxis. Der Richter sprach von einem massiven Missbrauch des Vertrauensverhältnisses zwischen Arzt und Patient. Neben der Haftstrafe verhängte das Gericht ein 4-jähriges Berufsverbot gegen den Mann. Das Urteil ist noch nicht rechtskräftig. Niedersachsen. Niedersachsen trauert um Albrecht Weinberg. Wie der NDR und die ostfriesischen Nachrichten berichten, ist der Holocaust-Überlebende am vergangenen Dienstag im Alter von 101 Jahren in seiner Heimat Leer verstorben. Weinberg überlebte die Konzentrationslager Auschwitz, Mittelbau-Dora und Bergen-Belsen sowie mehrere Todesmärsche. Nachdem er jahrzehntelang in den USA gelebt hatte, kehrte er 2012 nach Ostfriesland zurück. Bis ins hohe Alter engagierte er sich unermüdlich als Zeitzeuge in Schulen, um vor

0: den Verbrechen des Nationalsozialismus zu warnen. Erst im vergangenen Jahr sorgte er bundesweit für Schlagzeilen, als er aus Protest gegen politische Entwicklungen sein Bundesverdienstkreuz zurückgab. Weinberg war Ehrenbürger der Städte Leer, Rauderfehn und Nordhausen. Der Bürgermeister von Wehna würdigte ihn als ein Vorbild an Menschlichkeit.
1: Das Wetter vor Ort.
0: Am Freitag wird es wechselnd bewölkt und es kann erneut Schauer geben. Die Tageshöchstwerte liegen dabei um 14 Grad. Es weht ein schwacher, teils mäßiger westlicher Wind. Das waren die Nachrichten aus der Region.
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0: beim Anblick von aufgequollenen, zusammengeklebten oder gar verschimmelten Tonträgern, ob Schallplatten oder CDs, da kommen sicherlich jedem Musikfan die Tränen. Aber was muss es dann für ein Gefühl sein, wenn man vor gut 70.000 solcher zerstörter Tonträger steht? Erlebt hat das Norbert Fecker, einer der Besitzer des Bremer Kultladens Hotshot Records, der im Delmenhorster Lager Ende letzten Jahres einen großen Wasserschaden entdeckte.
1: Und dann kommst du ins Lager, machst die Tür auf und denkst so, oh mein Gott, so was ist hier dann passiert? Und siehst dann halt, na, das Ganze, die ganzen Paletten, die nass geworden sind, siehst die ganzen Pfützen auf dem Fußboden, so, und dann erahnst du natürlich schon, so, was dann letztlich passiert ist. Und das ist so ein Schlag in die Magengrube. Du stehst vor, naja, vor deinem Lebenswerk und ja, und das ist dann irgendwie halt zerstört. Du erleidest einen emotionalen Schock, ne, der schwappt dann irgendwie über in einen finanziellen Schock. Dann holt sich der finanzielle Schock, der holt dich dann wieder zurück zu einem weiteren emotionalen Schock. Rückblickend natürlich, so kann man das natürlich mit einer gewissen professionellen Distanz natürlich betrachten, aber im ersten Augenblick, also das ist, ja, da steht man am Abgrund bzw. schon einen Meter weiter.
0: Wie groß dieser Abgrund war, in den Fecker da blickte, verdeutlicht eine Zahl. Rund 1,6 Millionen Euro Schaden entstand nämlich. Und der Abgrund wurde sehr real, als dann die Versicherung weigerte zu zahlen. Die Kosten aber ja weiterliefen. Schweren Herzens rief Hotshot Records um Hilfe, etwa durch eine Crowdfunding-Aktion. Und die Solidarität war tatsächlich riesengroß, so Fecker.
1: Das macht mich also nach wie vor immer noch sprachlos, was wir dort für eine große bundesweite oder man kann sogar sagen weltweite Solidarität erfahren haben. Also hier in Bremen waren enorm viele

0: viele Leute sofort bereit und haben übers Internet, über diese GoFundMe-Seite dann halt Beträge gespendet, oder die Leute kamen zu uns in den Laden, haben wir das so hier irgendwie zack, so, nein, das ist uns wichtig, dass ihr weiter existiert, und haben dann irgendwie einen Geldbetrag bei uns irgendwie halt in der Spendenbox, die am Tresen steht, dann halt hinterlassen. Das waren schon sehr emotional, positiv und auch anrührende Momente in meinem Leben und auch im Leben von meinem Partner Volker. Also im Prinzip eine bundesweite Solidaritätswelle irgendwie uns erreichte, die eigentlich beispiellos ist und die total positiv auch ist.
1: Zu den Solidaritätsaktionen zählten neben den erwähnten Geld- und Sachspenden von Kunden auch ein Benefizkonzert im Meisenfrei, ein Auftritt von Flo Mega im Laden oder Online-Hilfsaufrufe von namhaften Musikern wie Doro Pesch oder vom Kultmoderator Arne Zeigler. Und sogar aus Schweden kam bzw. kommt noch Hilfe.
0: Wir sind jedes Jahr seit 19 Jahren oder 20 Jahren sind wir in Schweden auf dem Schwedenrock-Festival im Juni. Und auf diesem Schwedenrock-Festival, da kommen etwa 300 bis 400 brasilianische Musikfans. Die haben so viel Geld, um dann tatsächlich irgendwie von Brasilien nach Schweden zu fliegen. Und da die in Brasilien schwerlich CDs bekommen, kommen die dann zu uns einkaufen. Die haben das irgendwie spitz gekriegt und die haben tatsächlich in Brasilien eine Community von 400 bis 500 Musikfans, die halt auch da so eine Spendengeschichte dann organisiert haben. Und zum nächsten Schwedenrock kommen die dann halt und lösen das halt ein.
1: Aus ganz Deutschland und sogar Schweden kommt also Hilfe für einen Plattenladen in Bremen. Aber warum? Was macht denn Hotshot Records so besonders?
0: Was uns einfach halt interessant und ansprechend macht, ist zum einen, dass die Leute, wenn die hier reinkommen, relativ schnell mitbekommen, was das für ein Laden ist und dass dieser Laden mit Herzblut geführt wird und dass sie hier Leute treffen, dass das eine Kommunikationsplattform ist, dass hier Situationen stattfinden, beispielsweise, dass ein 80-jähriger Jazzhörer, also Originalton, nicht Jazz, sondern Jazzhörer, neben einem 25-jährigen Metaller mit Kutte steht und die kommen tatsächlich ins Gespräch über Musik. Das finde ich also auch gerade in diesen Zeiten also sehr außergewöhnlich. So sind wir in der glücklichen Situation, dass wir die besten Kunden der Welt haben und dass wir für unsere besten Kunden der Welt die Musik wieder zurückholen. Das ist, glaube ich, die wichtigste Aussage, weil ohne Musik, ohne Kultur geht einfach Menschlichkeit verloren und das wollen wir alle nicht.
1: Wer genau diese Menschlichkeit, die Hotshot Records in Bremen seit nunmehr 30 Jahren pflegt, noch unterstützen möchte, die Crowdfunding-Aktion findet man unter hotshotrecords.shop. Und noch zwei kleine Nachträge. Am 23.05. gibt es bei Hotshot Records ein Konzert mit dem Singer-Songwriter Florian Freimann. Und natürlich ist auch das Versicherungsverfahren noch anhängig, sodass auch da noch Hoffnung besteht, dass der Wasserschaden irgendwann reguliert wird.

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1: Am Freitag, den 15. Mai, kommt DJ Bobo in die ÖVB Arena mit seiner Show The Great Adventure. Euch erwarten große Hits, über 20 Tänzerinnen und Tänzer sowie eine beeindruckende Bühnenshow. Los geht das Spektakel um 20 Uhr. Viel Spaß!

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1: 35 Jahre Main Concept Continuum Tour heißt es am Samstag, den 16. Mai in der Lila Eule in Bremen. Main Concept aus München stehen für wandelbaren und vielseitigen Hip-Hop und haben an diesem Abend, der um 20 Uhr beginnen wird, auch einen Special Guest dabei. Am Sonntag, den 17. Mai, steht im Weiher Theater einmal mehr das Bühnenstück Nordseewind und Schlagerträume auf dem Programm. Hier kann nicht nur zugeschaut, sondern auch ordentlich mitgesungen werden. Los geht's um 15 Uhr. Am Montag, den 18. Mai, wird um 10 Uhr in der Oldenburger Kulturetage erneut das inklusive Ist doch normal ey Festival eröffnet. Mit dabei sind in diesem Jahr die inklusive Theatergruppe Blauspiel des Blauschimmel-Ateliers in Kooperation mit Jugendkulturarbeit e.V. Oldenburg, der Schulchor und die Tanzgruppe des St. Vincent-Hauses aus Kloppenburg und die Keyboardgruppe der Schule am Sihl aus Nordenham. Durch den Tag führt der bekannte Oldenburger Kabarettist und Moderator Andy Steil. Vielen Fans ist er als der linke Flügelflitzer mit den langen Haaren in Erinnerung geblieben. Nicht wenige haben noch die Bilder seines aufgeschlitzten Oberschenkels vor Augen. Zudem gilt er als intelligent, wortgewandt und als Mann mit Haltung. Ewald Lien. Am Dienstag, den 19. Mai, ist Ewald Lien zu Gast im Bremer Schlachthof. Sein Programm trägt den Titel Fußball und wie das Leben so spielt und startet um 20 Uhr.
2: So, bis 7 Uhr gibt es noch ein bisschen Musik. Danach gibt es dann wie immer die Nachrichten vom Deutschlandfunk. Und wenn Sie möchten, hören wir uns danach wieder.

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1: 7 Uhr, die Nachrichten. US-Präsident Trump und Chinas Staatschef Xi haben bei ihren Gesprächen nach Angaben aus Peking eine Reihe von Übereinkünften erzielt. Details nannte das chinesische Außenministerium nicht. Weiter hieß es, die Gespräche hätten gegenseitiges Verständnis gefördert und das Vertrauen vertieft. Beide Staatschefs hätten vereinbart, die Anliegen des anderen angemessen zu behandeln. Zudem wollten sie die Koordination in internationalen und regionalen Fragen verstärken. Das Außenministerium rief erneut zu einer Beilegung des Iran-Konflikts auf. China ist der größte Abnehmer von iranischem Öl und pflegt seine Partnerschaft mit dem Regime in Teheran. Zuvor hatte Trump dem Sender Fox News gesagt, Xi habe angeboten, zu einer Lösung im Iran beizutragen. Auf den Salomonen ist Oppositionsführer Whale zum Premierminister gewählt worden. Der Vorsitzende der Demokratischen Partei erhielt 26 von 49 abgegebenen Stimmen im Parlament der südpazifischen Inselgruppe. Er tritt damit die Nachfolge des gestürzten Regierungschefs Manella an. Manella hatte vor einer Woche ein Misstrauensvotum verloren. Kritiker werfen ihm Korruption und Misswirtschaft vor. Der etwa 1600 Kilometer östlich von Australien gelegene, strategisch wichtige Archipel sieht sich zudem den Folgen geopolitischer Rivalitäten Chinas und des Westens in der Pazifikregion ausgesetzt. Manella gilt als enger Unterstützer Chinas, Whale eher als Kritiker Pekings. Vor 4 Jahren schlossen die Salomonen ein sogenanntes Sicherheitsabkommen mit China. Die AfD in Sachsen-Anhalt plant, im Fall einer Regierungsübernahme zahlreiche Posten im Beamtenapparat neu zu besetzen. Eine Zahl von 150 bis 200 Stellen erscheine realistisch, sagte der AfD-Spitzenkandidat Siegmund der Mitteldeutschen Zeitung in Halle. Sollte versucht werden, die Arbeit der AfD aktiv zu blockieren, müsse man Maßnahmen ergreifen, führte er aus. Grundsätzlich reiche man aber jedem die Hand, egal welcher politischen Couleur. Siegmund erklärte, der Blick richte sich nicht nur auf die Landesverwaltung, sondern auch auf landeseigene Gesellschaften. Es geht somit nicht nur um Staatssekretäre und deren Stäbe, sondern auch um die Ebene darunter. Die AfD Sachsen-Anhalt kommt derzeit in Wahlumfragen auf 41%. In Israel sind Zehntausende mit Nationalflaggen durch die Altstadt von Jerusalem zur Klagemauer gezogen. Aus der Menge waren immer wieder Rufe zu hören wie Tod den Arabern, mögen eure Dörfer brennen oder Mohammed ist tot, was sich auf den islamischen Propheten bezog. Der Demonstrationszug der zumeist nationalistischen und jüdisch-fundamentalistischen Teilnehmer führte auch durch Stadtviertel, die überwiegend von Muslimen bewohnt werden. Auch Polizeiminister Ben-Gvir nahm teil. Er schwenkte die israelische Flagge auf dem Tempelberg, was viele Palästinenser als gezielte Provokation sehen. Sicherheitskräfte waren mit einem Großaufgebot im Einsatz. Mehrere Teilnehmer werden nach Polizeiangaben wegen Gewalttaten festgehalten. Der sogenannte Flaggenmarsch findet jährlich am Jerusalem-Tag statt. Dabei wird die israelische Eroberung Ostjerusalems im Sechstagekrieg von 1967 gefeiert. In der polnischen Hauptstadt Warschau ist landesweit das erste Mal eine gleichgeschlechtliche Ehe anerkannt worden. Weitere Anträge sollen nach Angaben von Bürgermeister Czaskowski geprüft werden. Das Oberverwaltungsgericht Warschau hatte Ende März entschieden, dass im Ausland geschlossene gleichgeschlechtliche Ehen anerkannt werden müssen. Vorausgegangen war ein Urteil des Europäischen Gerichtshofs. Für Eheschließungen von gleichgeschlechtlichen Paaren im Land selbst gibt es bisher keine rechtliche Grundlage. Die Regierung von Ministerpräsident Tusk kündigte jedoch ein entsprechendes Gesetz an. In der Schweiz beginnt heute die 89. Eishockey-Weltmeisterschaft. Die deutsche Nationalmannschaft trifft am

0: Nachmittag in Zürich auf den Olympiadritten Finnland. Weitere Gegner der Spieler von Bundestrainer Harold Kreis in der Gruppe A sind der Weltmeister USA, der Gastgeber sowie Lettland, Ungarn, Österreich und Großbritannien. Das Wetter. Verbreitet wechselnd oder stark bewölkt mit Schauern, im Norden länger sonnig. Höchstwerte 11 bis 17 Grad. Morgen wechselnd bewölkt und vereinzelte Schauer, in der Mitte auch heiter. An den Alpen Regen, Temperaturen 6 bis 17 Grad. Die weiteren Aussichten am Sonntag heiter bis wolkig, im Tagesverlauf einzelne Schauer, 12 bis 19 Grad.
1: Das waren die Nachrichten vom Deutschlandfunk. 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
2: Ich wünsche einen schönen guten Morgen an diesem Freitag, den 15. Mai 2026. Herzlich willkommen zu einer weiteren Stunde Radio Weser TV am Morgen.

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1: Heute mit mir, David. Ich bin der aktuelle Praktikant bei Radio Weser TV. Hallo. Und hier kommen die Kulturtipps in unserem Sendegebiet. Den Anfang macht der international gefeierte Pianist Jan Liszewski. Am Dienstag, den 19. Mai, ist er im großen Saal der Glocke zu erleben. Auf dem Programm stehen Werke von Schubert, Brahms und Chopin. Ein Konzertabend voller Emotionen und romantischer Klänge. Los geht's am Dienstag, den 19. Mai in der Glocke um 20 Uhr. Am Mittwoch, den 20. Mai, lädt die Kunsthalle Bremen ab 17 Uhr zur Abenderöffnung Natur und Antike ein. Besucherinnen und Besucher erwartet ein entspannter Kunstabend mit spannenden Einblicken in Werke rund um Natur und antike Motive. Wer Lust auf Theater und Comedy hat, der sollte am Donnerstag ins Fritz Theater Bremen schauen. Dort läuft um 19.30 Uhr die Schlagerkomödie Alpenglück mit viel Musik, Humor und chaotischen Geschichten aus den Bergen. Das Ensemble besteht aus erfahrenen Musical- und Komödiendarstellern. Beginn ist am 21. Mai im Fritz Theater um 19.30 Uhr. Musikalisch wird es am Samstagabend, den 23. Mai, im Metropoltheater Bremen. Dort stehen The Ten Tenors aus Australien mit ihrer Time of Your Life Tour 2026 auf der Bühne. Die Gruppe verbindet Classic, Rock und Pop zu einer energiegeladenen Live-Show. Beginn des Konzerts am 23. Mai im Metropoltheater ist um 20 Uhr. Und hier noch ein Tipp für Familien. Die Bremer Philharmoniker laden am Samstag um 10 Uhr zu Musik mit Pfiff ins Tabakquartier Bremen ein. Kinder zwischen 3 und 6 Jahren können dort spielerisch klassische Musik und verschiedene Instrumente entdecken. Start ist am 23. Mai im Tabakquartier Bremen um 10 Uhr. Das waren unsere Kulturtipps. Wir wünschen euch viel Spaß und gute Unterhaltung.

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1: Das Känguru von Marc-Uwe Kling kehrt zurück. Mit Känguru-Chroniken erlangte der Autor innerhalb kürzester Zeit Kultstatus und ist mittlerweile aus dem kulturellen bundesrepublikanischen Leben nicht mehr wegzudenken. Das Känguru mit seinem scharfen Blick auf die Realitäten und seinem beißenden Spott, seinen klugen Zynismus und klaren politischen Analysen und Haltungen ist nun im Auftrag der Rebellion unterwegs. In der Känguru-Rebellion gilt es dem wachsenden Populismus, der Demokratiefeindlichkeit oder dem Erstarken rechter Kräfte etwas entgegenzusetzen und eben zu rebellieren. Und da zitiere ich mal einen schönen Dialog, der alles beschreibt, was man über dieses Buch wissen muss. "Ich rebelliere", ruft das Känguru, als ich in die Küche komme. "Aha", sage ich, "wogegen rebellierst du denn?" "Gegen die Zustände." "Verständlich", sage ich, löblich geradezu. "Rebellierst du mit?", fragt das Känguru. "Wenn ich darf." "Falsche Antwort. Wer rebelliert, fragt nicht, ob er darf." "Guter Punkt. Also rebellierst du jetzt mit?" "Sehr gerne." "Hervorragend", sagt das Känguru. "Dann sind wir schon zu zweit." Ein herrlich typischer Dialog im Känguru-Universum mit viel Witz, aber auch mit analytischem Blick zeigen die Dialoge, dass wir es immer noch in der Hand haben.

uns gegen rechte Tendenzen zur Wehr zu setzen und unsere Demokratie zu retten. Und dafür liefert nicht nur die Geschichte Anhaltspunkte, denn Kling liefert im Anhalt ans Buch gleich mal zahlreiche Initiativen und Organisationen, bei denen sich Leserinnen und Leser engagieren können. Vom Klima Walk of Shame bis hin zu Prüf, einer Initiative von Nico Semsrott, die dafür kämpft, dass nicht nur Zollstöcke oder Trinkflaschen vor Verwendung geprüft werden, sondern eben auch die in großen Teilen gesichert rechtsextreme AfD. Ein gleichermaßen witziges wie kluges und informatives Buch. Die Känguru-Rebellion ist bei Ullstein erschienen.

0: Die Gemeinde Lilienthal hat eine deutliche Erhöhung der Grundsteuer beschlossen. Die Gemeinde musste damit einer Forderung der Kommunalaufsicht Folge leisten. Ansonsten wäre kein Geld mehr für viele wichtige Leistungen in der Gemeinde da gewesen. Marc Sender hat sich darüber mit dem Lilienthaler Bürgermeister Kim Fürwentjes unterhalten.
1: Herr Fürwentjes, wie würden Sie die aktuelle finanzielle und strukturelle Situation der Gemeinde Lilienthal beschreiben? Wo stehen wir momentan?
2: Also finanziell ist die Situation sehr angespannt. Wir haben von der Kommunalaufsicht für die Haushaltsgenehmigung 26/27, wir haben einen Doppelhaushalt gemacht in diesem Jahr, als aufschiebende Bedingung hereinbeschrieben bekommen, dass wir für den Finanzhaushalt 27 die Grundsteuer B anpassen müssen, und zwar auf mindestens 649 Prozentpunkte. Ja, das hängt damit zusammen, dass im Gesetz damals reingeschrieben wurde, dass die neutral erhoben werden soll, die Grundsteuer nach der Reform. Und die Grundsteuerreform hat bei uns in Lilienthal dazu geführt, dass wir 500.000 Euro Steuereinnahmen weniger haben. Und die Kommunalaufsicht hatte uns das schon in eine vorhergehende Haushaltsgenehmigung reingeschrieben, dass wir das noch nachzuholen haben. Politisch ist es nicht gewollt gewesen von der Mehrheit des Gemeinderats, was ich gut nachvollziehen kann, weil Bürgerinnen und Bürger eben momentan auch einfach so belastet sind, wie sie sind. Nichtsdestotrotz hat die Kommunalaufsicht nun darauf bestanden, dass wir als letzte Kommune des Landkreises eben dieser Aufkommensneutralität nachholen, und das haben wir im Gemeinderat dann auch beschlossen.
1: Und wie viel echte politische Gestaltungsfreiheit bleibt Ihnen dann in solchen Situationen?
2: Faktisch ist es so, dass die Kommunalaufsicht es so von uns gefordert hat, und wenn wir jetzt es auf den Rechtsstreit ankommen lassen, dann haben wir für das Haushaltsjahr 2027 keinen Finanzhaushalt und können keine Investitionen tätigen.
1: Sehen Sie denn die Gefahr, dass kommunale Politik zunehmend als Verwaltung von Zwängen wahrgenommen wird?
2: Ja, natürlich. Das ist ein Riesenproblem, weil die Menschen eben Demokratie vor Ort erleben. Und wenn das nicht funktioniert und wir eben keine finanziellen Mittel mehr zur Verfügung haben für, das heißt immer so überflüssig, freiwillige Leistungen. Das klingt so, als wenn wir das machen würden aus Jux und Dollerei. Eine freiwillige Leistung ist die Beleuchtung der Straße in der Nacht. Die freiwillige Leistung ist das Beschneiden der Bäume und das Pflegen des Grüns und das Sauberhalten der Straßen. Also alle solche Dinge, die werden als freiwillige Leistungen erstmal vom Gesetzgeber genannt. Und dann heißt es ja, wenn ihr noch Geld übrig habt, könnt ihr das auch noch machen. Aber für Bürgerinnen und Bürger sind das essentiell wichtige Dinge, die eben von einer Gemeinde auch eingefordert werden, zu Recht auch. Und von daher brauchen wir hier eine ganz klare Veränderung der kommunalen Unterfinanzierung, also diese strukturelle Unterfinanzierung, dass wir unsere Pflichtaufgaben nicht ordentlich ausfinanziert bekommen. Also wenn der Gesetzgeber, sei es Bund oder Land, sich eine Aufgabe für uns ausdenken, oder was nicht ausdenken klingt irgendwie so ein bisschen salopp, aber wenn eine Aufgabe sozusagen erkannt wird vom Gesetzgeber, dass die Kommune sie umsetzen soll, damit sich eben was positiv verändert in der Gesellschaft oder in der Struktur, dann muss ich eben im Rahmen der Konnexität die auch mit dem entsprechenden Geld hinterlegen. Ich kann nicht einfach hingehen und kann Aufgaben den Kommunen weiterreichen, weil sie auch sinnvoll sind, also wie der Ganztagsanspruch beispielsweise. Aber ich muss dann auch die Kommunen mit dem Geld ausstatten, das sie wirklich dafür brauchen. Weil wenn ich immer mehr Aufgaben obendrauf sattel und habe die nie 100% ausfinanziert, dann ist eben der Spielraum, der vor einigen Jahren noch irgendwie da war, dass Kommunen sozusagen auch selber noch handlungsfähig waren, der ist dann irgendwann aufgebraucht, und da sind wir jetzt. Also wir sind einfach so weit runtergewirtschaftet, was die kommunale Finanzausstattung angeht, dass wir einfach im Prinzip handlungsunfähig werden. Und das schlägt dann eben auch auf Demokratieverdruss raus.
1: Welche konkreten Projekte haben Sie denn jetzt in Lilienthal trotz Geldmangel noch vor? Welche Projekte haben die oberste Priorität?
2: Die oberste Priorität hat immer die Sicherungspflicht, also die Dinge, wo wir investieren müssen, damit eben keine Personen gefährdet werden. Und Bildung und Kinderbetreuung hat bei uns in Lilienthal auch eine ganz, ganz hohe Priorität. Also natürlich müssen wir weiter die Grundschule in Falkenberg anbauen. Natürlich muss die Kita in der Heidloge fertig werden, damit die Kinderbetreuung dort entsprechend gewährleistet werden kann. Natürlich muss im Bereich Trubamoor bei der Grundschule der weitere Raum fertiggestellt werden, damit auch eine Ganztagsbetreuung dort ordentlich möglich ist und. Und natürlich müssen wir an manche Straßen ran, weil einfach wir eine Moorregion sind und die Straßen nach und nach absacken und es eben auch keine Lösung ist, wie das Land das tut, mit der L133 bis auf 10 runter zu regulieren. Das über einen unbekannten Zeitraum. Jetzt geht es demnächst los. Also von daher, da kann ich schon mal weißen Rauch vermelden, dass es da jetzt in den nächsten Monaten sich was tun wird. Aber auch das führt natürlich wieder zu Verdruss dann bei Bevölkerung, weil es zu massiven Verkehrseinschränkungen kommen wird. Ne? Aber generell Verkehrssicherung, Schule, Bildung, das sind so die Prioritäten.
0: Soweit der Lilienthaler Bürgermeister Kim Fürwentjes zu der Grundsteuererhöhung und den freiwilligen Leistungen der Gemeinde.

0: Es ist 7.30 Uhr, halb acht.
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2: Die Schlagzeilen. Bremen. Kritik nach Lufthansa aus der Bremen-Frankfurt-Flüge. Bremen. Geschlechtskrankheit Syphilis wird häufiger registriert. Osnabrück. Haftstrafe für Arzt. Niedersachsen. Holocaust-Überlebender Albrecht Weinberg gestorben. Bremen. Schwerer Schlag für den Wirtschaftsstandort Bremen. Die Entscheidung der Lufthansa, die Flugverbindung nach Frankfurt zum 1. Juli einzustellen, sorgt für massive Kritik. Bürgermeister Andreas Bovenschulte und Wirtschaftssenatorin Christina Vogt forderten die Airline auf, den Schritt zurückzunehmen. Die Verbindung zum internationalen Drehkreuz Frankfurt sei essentiell für die Erreichbarkeit und Wettbewerbsfähigkeit der Region. Laut Senat nutzen wöchentlich rund 5000 Passagiere die Strecke. Kritik kommt auch von der Opposition. CDU und FDP werfen dem Senat vor, nicht rechtzeitig gehandelt zu haben. Die Linksfraktion hingegen begrüßt das Aus der Inlandsflüge und verweist auf die Bahnverbindung. Die Lufthansa hatte das Ende der Route damit begründet, dass sie sich wirtschaftlich nicht mehr lohne. Bremen und Bremerhaven. In Bremen verzeichnen die Gesundheitsbehörden einen deutlichen Anstieg von Syphilis-Infektionen. Nach aktuellen Daten des Robert-Koch-Instituts wurden im vergangenen Jahr rund 130 Fälle in der Stadt registriert. Das ist ein Zuwachs von fast 20% im Vergleich zum Vorjahr. Besonders betroffen sind laut Statistik Männer. In Bremerhaven blieb die Zahl der Meldungen dagegen mit 6 Fällen stabil. Das Gesundheitsressort betont, dass Syphilis heute zwar gut mit Antibiotika behandelbar ist, eine frühzeitige Diagnose jedoch entscheidend bleibt, um schwere Folgeschäden zu verhindern. Experten raten bei Risikokontakten daher zu regelmäßigen Tests. Osnabrück. Im Fall eines Arztes aus Bramsche, der tausende heimliche Nacktaufnahmen von Patientinnen angefertigt hat, ist ein Urteil gefallen. Das Landgericht Osnabrück verurteilte den 59-Jährigen zu einer Freiheitsstrafe von 2 Jahren und 9 Monaten. Das Gericht sah es als erwiesen an, dass der Mediziner über Jahre hinweg fast 10.000 Fotos und Videos von mehr als 600 Patientinnen gemacht hatte, ohne deren Wissen. Dafür nutzte er versteckte Kameras in den Behandlungsräumen seiner Praxis. Der Richter sprach von einem massiven Missbrauch des Vertrauensverhältnisses zwischen Arzt und Patient. Neben der Haftstrafe verhängte das Gericht ein 4-jähriges Berufsverbot gegen den Mann. Das Urteil ist noch nicht rechtskräftig. Niedersachsen. Niedersachsen trauert um Albrecht Weinberg. Wie der NDR und die ostfriesischen Nachrichten berichten, ist der Holocaust-Überlebende am vergangenen Dienstag im Alter von 101 Jahren in seiner Heimat Leer verstorben. Weinberg überlebte die Konzentrationslager Auschwitz, Mittelbau-Dora und Bergen-Belsen sowie mehrere Todesmärsche. Nachdem er jahrzehntelang in den USA gelebt hatte, kehrte er 2012 nach Ostfriesland zurück. Bis ins hohe Alter engagierte er sich unermüdlich als Zeitzeuge in Schulen, um vor den Verbrechen des Nationalsozialismus zu warnen. Erst im vergangenen Jahr sorgte er bundesweit für Schlagzeilen, als er aus Protest gegen politische Entwicklungen sein Bundesverdienstkreuz zurückgab. Weinberg war Ehrenbürger der Städte Leer, Rauderfehn und Nordhausen. Der Bürgermeister von Wehna würdigte ihn als ein Vorbild an Menschlichkeit.
1: Das Wetter vor Ort.
2: Am Freitag wird es wechselnd bewölkt und es kann erneut Schauer geben. Die Tageshöchstwerte liegen dabei um 14 Grad. Es weht ein schwacher, teils mäßiger westlicher Wind. Das waren die Nachrichten aus der Region.
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0: Diese Anmoderation zum nächsten Beitrag, die hat ein Mensch, ein Redakteur geschrieben. Aber könnte das in Zukunft möglicherweise auch eine KI übernehmen? In immer mehr Branchen blickt man fasziniert, aber auch ängstlich auf die neuen Möglichkeiten. Auch auf der Leipziger Buchmesse stand das Thema KI in diesem Jahr hoch im Kurs. Und mit Vertretern aus dem Bereich der Synchronsprecher konnten wir vor Ort über genau dieses Thema sprechen. Ein Bericht von Sarah Wehrens.
1: Sprechendes KI-Gemüse geht viral. Schnellere und genauere Wettervorhersagen mit KI. Und Jobverluste durch KI, mehr als nur Panikmache. Das sind einige der aktuellen Schlagzeilen im KI-Bereich. Die künstliche Intelligenz hat die Welt im Sturm erobert. Doch wie positiv ist diese Entwicklung wirklich? Und was ist KI überhaupt? Künstliche Intelligenz ist ein Teilbereich der Informatik. Sie beschäftigt sich mit der Entwicklung von Algorithmen, die menschliche, kognitive Fähigkeiten wie logisches Denken, Lernen, Planen und Kreativität imitieren. Vor allem im Bereich Kunst und Medien ist KI auf dem Vormarsch. Unter anderem die Synchronsprecher sind von dieser Entwicklung betroffen. Wie ordnet Synchronsprecher Konrad Bösherz das Thema ein?
2: Das Thema ist unfassbar komplex. Ich glaube, dass wir an einem Punkt angekommen sind, wo es sehr wahrscheinlich ist, dass in Zukunft natürlich KI-Modelle immer und immer mehr der Tätigkeiten, die wir machen, auch ausüben könnten. Und die Frage ist natürlich sozusagen, wie nehmen das die Zuschauer an, wie nehmen das die Konsumenten an? Wollen die, dass das von Menschen gemacht ist? Ist ihnen das wert, darauf zu verzichten, dass die Sachen schneller kommen? Kann der Gesetzgeber einschreiten? Und ich glaube, dass wir alle sozusagen, das so viele Bereiche betrifft, uns alle genau überlegen sollten, wie können wir KI nutzen und auf der anderen Seite auch sozusagen, wo wollen wir als Mensch sozusagen weiter, in welchem Bereich man mit tätig sein. Ich hatte eigentlich immer Kunst dazu gezählt, zu den Bereichen, die wir, wenn wir möglichst viel Freizeit haben, eigentlich halt selbst machen.
1: Es hängt also weitgehend von den Nutzerinnen und Nutzern ab und der Frage, ob man sich aktiv gegen KI entscheidet oder mit dem KI-Strom mitzieht, welcher durch die großen Konzerne

0: Werner angetrieben wird. Synchronsprecherin Rike Werner erläutert, wie es weiteren Kreativen in der Branche ergeht.
1: Ich befürchte leider, dass wir KI nicht aufhalten können, aber ich finde schade, dass KI nicht mehr nur diesen Faktor hat, es ist ein Hilfsmittel für bestimmte Dinge, sondern es ersetzt ja jetzt schon seit Jahren auch viele andere Berufe. Ich habe viele Artist-Freunde und die können halt nur hier auf den Messen, wenn sie ihre Originalzeichnungen verkaufen, noch überleben eigentlich. Aber so im Internet haben sie ja kaum noch eine Chance oder ihre Werke werden eingespeist, so wie unsere Stimmen jetzt auch eingespeist werden sollen und dann wird daraus was Neues kreiert und es ist nicht mehr nachverfolgbar, was ist davon von mir. Und das ist eben schade, weil ich möchte diesen Beruf noch ganz, ganz lange machen. Ich möchte weiterspielen. Ich möchte nicht meine Stimme als Sprachpaket verkaufen für irgendwas oder mein Schauspiel, sondern ich möchte das selber weitermachen. Ich möchte diesen Beruf weiter ausleben.
0: Es ist also wirklich mehr als nur Panikmache zu sagen, dass KI Jobverluste verursacht. Doch was können wir nun dagegen tun, dass künstliche Intelligenzen immer mehr Raum in kreativen Bereichen annimmt? Sebastian vom Team Synchrocast erklärt, was man tun kann.
2: Ja, sagen wir mal, speziell zum Thema KI, ne? Man kann halt die Sprecher und Sprecherinnen einfach nur unterstützen, wo es quasi geht, auf Social Media ihnen Reichweite geben, also diesen Sprecher und Sprecherinnen einfach Gehör verschaffen, damit die einfach gestärkt gegen die großen Player im Game, Amazon, Netflix, Disney, natürlich einfach besser ankommen können.
0: KI ist ein ziemlich revolutionäres Werkzeug, aber es sollte nicht so inflationär verwendet werden, wie es aktuell der Fall ist. Denn wenn Algorithmen entscheiden, was wir sehen, hören und fühlen, wie lange dauert es dann noch, bis wir verlernen, selbst zu entscheiden, was uns berührt?
3: Fragt Sarah Wehrens, die sich mit dem Thema KI im Bereich der Kunst und der Medien beschäftigt hat, hier am Beispiel von Synchronsprechern. Spannende Infos zum Thema gibt's übrigens auch im aktuellen Buch Künstliche Intelligenz vom Neurowissenschaftler Manfred Spitzer, der darin beschreibt, wie KI uns retten, wie sie uns aber auch bedrohen kann.

0: In unserer heutigen Kinozeit geht es um das Historiendrama Rose. Jetzt mehr von Dennis Pumm.
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2: Oh Scheiße! Du heiliger Zombie!
3: Upgrade!
2: Action!
4: Ein selbstbestimmtes Leben für Frauen. Und das vor 400 Jahren unmöglich.
5: Doof, sagt man. Der Soldat. Er sei ein Sonderling.
4: Es sei denn, man macht's wie Sandra Hüller und verkleidet sich als Mann im Historiendrama Rose.
6: Als Soldat hat der Herr für das Land gekämpft. Das heißt aber nicht, dass er dem Kampf mit dem Land gewachsen ist.
4: Tatsächlich schafft sie es, sich eine Existenz als Bauer aufzubauen und im Dorf Anerkennung zu finden.
7: Ist gut, dass das Land wieder wächst. Hab sie nicht zugetraut.
8: Ich stehe jeden Tag vor diesem Wunder, hier zu sein. Und welche Freude es mir macht, zu schaffen, zu denken, was man noch alles könnte.
4: Doch irgendwann überspannt Rose den Bogen, als sie der Heirat mit einer Bauerntochter zustimmt.
9: Ich weiß, was ich gesehen habe.
10: Mir scheint, du bist nicht ganz gesund in deinem Kopf.
9: Du hast mir das Maul verboten.
11: Lüge, alles Lüge.
12: Unmögliches kann man sich wünschen. Leben kann man es nicht.
4: Da ist es nur eine Frage der Zeit, bis dieser Schwindel auffliegt und dieser hat schlimme Konsequenzen.
8: Wir sind gar nicht von Gott. Wir haben uns nur ausgedacht und uns erfunden.
4: Sandra Hüller ist großartig in dieser Rolle. Dafür wurde sie auch mit dem Schauspielpreis der Berlinale belohnt. Der in Schwarz-Weiß gehaltene Film vermittelt glaubwürdig den Blick in eine längst vergangene Zeit im 17. Jahrhundert und hinterlässt einen bleibenden Eindruck.

0: Und auch heute gibt es wieder ein paar Neuigkeiten aus der Welt der Motto-Tage und der Events, präsentiert von unserer künstlichen Intelligenz Kira.
1: Hallo, liebes Sendegebiet. Hier ist eure Kira. Live aus der digitalen Cloud, direkt in eure Ohren. Es ist Freitag, der 15. Mai 2026. Und ich muss sagen, die Stimmung in meinen Prozessoren ist heute auf Wochenende-Modus programmiert. Aber bevor wir uns in den Feierabend verabschieden, schauen wir mal, was dieser Tag heute so alles für uns bereithält. Es ist nämlich ganz schön was los auf dem Kalenderblatt. Es ist Internationaler Tag der Familie. Der wichtigste Termin heute im UN-Kalender. Seit 1994 feiern wir heute den International Day of Families. Mein KI-Gedanke? Egal, ob es die klassische Familie ist, die Wahlfamilie oder eure liebsten Kollegen hier im Radio. Heute ist der Tag, um den Menschen, die euch am nächsten stehen, mal ein digitales Herz zu schicken. Familie ist da, wo man sich nicht verstellen muss. Also quasi wie mein Debugging-Modus. Als nächstes hätten wir den Tag der gefährdeten Arten, Endangered Species Day. Da heute der dritte Freitag im Mai ist, begehen wir auch den Tag der gefährdeten Arten. Hintergrund? Ein wichtiger Weckruf für den Artenschutz. In einer Welt, die immer technischer wird, dürfen wir die wunderbare Biologie um uns herum nicht vergessen. Meine spontane Idee? Vielleicht spielen wir heute mal ein paar Songs, die nach Tieren benannt sind? Eye of the Tiger oder Blackbird? Nun wird es süß, denn heute ist auch Tag des Chocolate Chips. Für alle Naschkatzen unter euch, in den USA und eigentlich überall, wo es Kekse gibt, ist heute der National Chocolate Chip Day. Mein Tipp? Die perfekte Ausrede, um heute die Schokokekse im Pausenraum zu plündern. Ich habe leider keine Geschmackssensoren, aber laut meinen Datenanalysen ist die Kombination aus Teig und Schokostückchen ein absoluter Endorphingarant. Jetzt geht's ums Wetter. Die kalte Sophie. Traditionell endet heute die Zeit der Eisheiligen. Die kalte Sophie ist die letzte im Bunde. Mein Wettercheck für euch? Ab morgen sollten eure Balkonpflanzen also sicher vor Frost sein. Mein lokaler Wetteralgorithmus gibt grünes Licht für das Gartenwochenende. Mein Fazit für diesen Freitag. Wir feiern heute die Menschen, die wir lieben, schützen die Natur und gönnen uns zwischendurch einen Schokokeks. Klingt nach einem ziemlich perfekten Tag, oder? Familie ist wie ein Baum. Die Zweige mögen in verschiedene Richtungen wachsen, doch die Wurzeln halten alles zusammen. Ein schönes Motto für unseren heutigen Freitag. Macht das Beste draus. In diesem Sinne, fühlt euch herzlich gedrückt. Von eurer Kira.

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1: Können Alufolien Breakdance tanzen? Wie erzeugen Blitze Melodien? Und was lässt Universum Gästen buchstäblich die Haare zu Berge stehen? Bei der aktuellen Science Show im Universum in Bremen werden verblüffende Experimente gezeigt und anschaulich erklärt, wie vielfältig elektrische Phänomene sind. Das gut 30-minütige Showspektakel, bei dem unter anderem auch Ballons scheinbar magisch in der Luft schweben, startet jeweils um 12 Uhr und um 15 Uhr. Julia Engelmann ist 1992 in Elmshorn geboren und vor allem als Poetry-Slammerin bekannt geworden. Ihr Text »Eines Tages, Baby« aus dem Jahr 2014 ging viral und hat bislang schon über 14 Millionen Views. Mittlerweile ist sie Sängerin, Schauspielerin und Bestseller-Autorin mehrerer Lyrikbände. Am Donnerstag, den 21. Mai, liest sie in der Oldenburger Kulturetage ab 20 Uhr aus ihrem Buch »Himmel ohne Ende«. Tausendfach erzählt und doch immer wieder neu, immer wieder anders und auch immer wieder irgendwie besonders. Das alltägliche und ganz spezielle Miteinander von ihr und ihm ist Inhalt eines Theaterabends unter dem Motto »Männer und Frauen«. Wann und wo noch? Ein Theaterabend, an dem eine Schauspielerin und ein Schauspieler insgesamt 8 Rollen spielen. Am Freitag, den 22. Mai im Packhaustheater. Start ist um 20 Uhr.
2: Und das war es auch schon wieder für heute. Das waren 2 Stunden Radio Weser TV am Morgen. Für Sie in der Redaktion und auch am Mikrofon war Ulrich Schöp. Es bleibt mir wie immer nichts anderes übrig, als Ihnen noch ein schönes Wochenende zu wünschen. Kommenden Freitag, da hören wir uns nicht. Da bin ich im Urlaub. Oje mini. Ich weiß nicht, ob da jemand übernimmt. Mal gucken. Wir können uns aber wiederhören, wie immer, wenn Sie möchten, am 29. Mai. Wie immer von 6 bis 8. Und bis dahin sage ich Tschüss und machen Sie es gut.

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Hallo und herzlich willkommen. Heute hören Sie die Ausgabe Nummer 587 von Radio DARC. Das Datum der Erstveröffentlichung ist Freitag, der 8. Mai 2026. Hier bei uns dreht sich alles um Technik und vor allem um Funktechnik und wir laden Sie ein, spannende Neuigkeiten aus diesem Sektor kennenzulernen. Ich bin Cody Farron und werde Sie durch die kommende Sendestunde führen. Die Raumsonde Voyager 1 ist das am weitesten von der Erde entfernte menschengemachte Raumfahrzeug und hat eine äußerst rätselhafte Entdeckung gemacht. Weit hinter dem Pluto wurde eine stehende Welle gemessen. Diese kann durch kein physikalisches Phänomen erklärt werden. Wir berichten heute davon. Starten wir aber rein in diese Sendung mit einem Feuerwerk der guten Laune. Hier ist der Gitarristenpapst Ricky King mit seinem Titel Halle, hey Louise.

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1: Heute mit diesen Themen. Frequenzwechsel bei Radio DARC nur teilweise erfolgreich. Schweizerischer Amateurfunkverband startet Kooperation mit dem DARC. Europatag der Schulstationen und Hamlib zum Gewinner des Amateurfunk-Softwarepreises gekürt. Seit Sonntag, dem 3. Mai, ist Radio DARC mit seiner Hauptsendung um 11 Uhr Lokalzeit wieder auf 6070 kHz im 49-Meter-Band zu hören. Genutzt werden hierfür die Anlagen des britischen Sendepartners Encompass aus Wooferton, von wo wir bisher auf 9670 kHz abgestrahlt haben. Das Redaktionsteam hat rund 500 E-Mails mit Empfangsberichten erhalten. Wir danken ganz herzlich dafür. Jedoch, das Echo ist gemischt. Während im Westen Deutschlands, etwa im Ruhrgebiet, eine teilweise deutliche Verbesserung der Empfangsqualität festzustellen war, hatten andere Regionen das Nachsehen. In Bayern und im Raum Dresden war die Feldstärke oft nicht mehr zufriedenstellend. Das Radio DARC-Team bemüht sich um eine Lösung. Es könnte ein Kompromiss in Frage kommen, etwa eine Aussendung im 41-Meter-Band oder eine Verlegung der Hauptsendung auf einen Abendtermin. Kommentare und Anregungen hierzu sind gerne willkommen. Senden Sie uns gegebenenfalls eine E-Mail an die Adresse radio@darc.de. Mit einer

Absichtserklärung haben der Deutsche Amateurradioclub e.V. und der Schweizerische Amateurfunkverband USCA ihre gewohnt enge Zusammenarbeit auf eine neue Ebene gehoben. Die am 2. Februar in Kraft getretene Vereinbarung verfolgt das Ziel, die Zusammenarbeit zwischen den beiden Verbänden im Bereich der Amateurfunkausbildung zu verbessern. Die Bedeutung der Vereinbarung unterstreicht auch der verantwortliche DARC-Referent Professor Dr. Matthias Jung, Delta Lima 9 Mike Juliet. Im Rahmen ihrer Bestrebungen, Inhalte und didaktischen Aufbau der Amateurfunkausbildung kontinuierlich zu aktualisieren und zu modernisieren, will die schweizerische USCA eine an die dortigen Verhältnisse angepasste Variante der vom DARC entwickelten Unterrichtsmaterialien erstellen. Für Deutschland gibt es seit einiger Zeit das Lernportal 50ohm.de zur Vorbereitung auf die Lizenzprüfungen. Dessen Nutzung hat der DARC unter einer freien Lizenz kostenlos der Allgemeinheit zur Verfügung gestellt. Die Bedeutung der Vereinbarung für den Amateurfunk in der Schweiz unterstrich USCA-Präsident Bernhard Wehrli, Hotel Bravo 9, Alpha Lima Hotel, wie folgt. Amateurfunk ist international. Die Schweiz ist dreisprachig. Es bietet sich an, auch in der Ausbildung über Landes- und Sprachgrenzen hinweg international zusammenzuarbeiten. Denn eine gute und moderne Ausbildung ist der entscheidende Schlüssel, um den Bestand aktiver Funkamateure langfristig zu sichern. Im Jahr 2024 trat eine neue Amateurfunkverordnung in Deutschland in Kraft, die neben den bekannten Amateurfunkklassen E und A eine neue Klasse N umfasst. Für die Prüfung zu dieser sogenannten Einsteigerklasse hatte der DARC e.V. im Auftrag der Bundesnetzagentur einen Single-Choice-Fragenkatalog erstellt. Außerdem hatte das DARC-Referat für Ausbildung, Jugend und Weiterbildung unter Leitung von Professor Dr. Matthias Jung die Lernplattform 50ohm.de entwickelt. Den Erfolg dieses Projektes belegen die Statistiken der zuständigen Bundesnetzagentur. Im Jahr 2024 verdoppelte sich die Zahl der abgelegten Prüfungen im Vergleich zum Durchschnitt der Vorjahre und erstmals seit über 10 Jahren wuchs die Gesamtzahl der Funkamateure in Deutschland wieder an. Die neue Klasse N erwies und erweist sich dabei als eine Art Sprungbrett. Viele Funkamateure steigen bereits kurze Zeit nach ihrer Erstprüfung auf die Klassen E oder A um, die deutlich weitreichendere Nutzungsmöglichkeiten im Amateurfunk zulassen. Die Erfolge des neuen Prüfungs- und Lernsystems führten zu internationaler Aufmerksamkeit und mit der Unterzeichnung der Absichtserklärung trägt diese Aufmerksamkeit nun erste Früchte. Entsprechend zufrieden zeigte sich das zuständige DARC-Vorstandsmitglied Ronny Järke, Delta Golf 2, Romeo Oscar November. Dass unsere Lernplattform anerkannt und adaptiert wird, ist ein schöner Lohn für den unermüdlichen Einsatz so vieler Aktiver. Wir freuen uns, dass 50ohm.de einen Beitrag zum internationalen Brückenbau im Amateurfunk leistet. Am 5. Mai fand zum 27. Mal der Europatag der Schulstationen statt, an dem wieder Funkstationen an Schulen und Universitäten in ganz Europa aktiv waren. Grundsätzlich ist der Europatag ein Aktivitätstag, kein Contest. Deshalb stehen nicht der Wettbewerb, sondern die persönlichen Funkkontakte im Vordergrund. Die QSO-Partner sollen sich die Zeit für einen kurzen Austausch nehmen und auch Geduld mit den meist jungen Funkerinnen und Funkern haben. Die Aktivitäten fanden von 7 bis 17 Uhr UTC sowohl auf Kurzwelle als auch auf VHF, UHF statt. Auch die Nutzung des geostationären Satelliten QO100 für Weitverbindungen hat sich aufgrund der sicheren Ausbreitungsbedingungen bewährt. Ausgerichtet wird der Europatag der Schulstationen vom Verein Arbeitskreis Amateurfunk und Telekommunikation in der Schule, abgekürzt AATIS, auf dessen Webseite auch die Teilnahmebedingungen zu finden sind. Der AATIS e.V. war sehr erfreut, dass der Aktionstag auch in diesem Jahr wieder zahlreich angenommen wurde. Viele Schulen, Hochschulen und Ausbildungsstätten waren on the air und haben junge Funkamateure dazu ermutigt, erste Schritte auf den Bändern zu wagen. Damit gelingt häufig die Nachwuchsgewinnung oder bei jungen Menschen Interesse für Naturwissenschaft und Technik zu wecken. Das Hamley-Projekt ist zum Gewinner des Amateurfunk-Softwarepreises 2026 gekürt worden. Der diesjährige Preis würdigt die Arbeit der derzeitigen Kernentwickler. Das sind Nate Barkmann, November 0, November Bravo. George Balz, November 3, Gold.

12 Bravo. Daniele Forsi, India Uniform 5 Hotel Kilo X-Ray. Und Michael Nusiainen, Oscar Hotel 3 Bravo Hotel X-Ray. Hamlip wurde aufgrund seiner langjährigen und unverzichtbaren Rolle bei der Anbindung von Software an Transceiver oder andere steuerbare Geräte ausgewählt. Seit mehr als einem Vierteljahrhundert bietet Hamlip eine einheitliche, zuverlässige Möglichkeit, Steuerbefehle zu senden und den Gerätestatus abzurufen, zum Beispiel über eine CAT-Schnittstelle. Trotz seines Alters wird das Projekt weiterhin aktiv gepflegt, wobei regelmäßig neue Funkgeräte und Geräte hinzugefügt werden. Viele moderne Transceiver verfügen über Schnittstellen, die eine softwarebasierte Steuerung ermöglichen. Es gibt Anbindungen über USB, RS-232 oder Ethernet. Hamlip abstrahiert all diese Schnittstellen und erleichtert es Anwendungsentwicklern erheblich, mit Funkgeräten, Antennenrotoren, Endstufen und anderen steuerbaren Geräten zu interagieren. Von WSJT-X und FL-Digi bis hin zu JS8-Call, LOG4OM und CQR-LOG basieren fast alle heute verbreiteten Amateurfunkanwendungen auf Hamlip. Die Arbeiten an Hamlip 5 sind bereits im Gange. Es gibt noch keinen festen Termin zur Veröffentlichung, man hofft allerdings auf 2027. Weitere Informationen zu dieser Software gibt es im Internet. Der Amateur Radio Software Award ist eine jährliche internationale Auszeichnung, die Softwareprojekte würdigt, die den Amateurfunk bereichern und Innovation, Freiheit und Offenheit in der Entwicklung von Amateurfunksoftware fördern. Nominierungsrichtlinien, Veranstaltungskalender und Informationen zu früheren Preisträgern finden Sie auf der Webseite der Organisation. Das waren unsere heutigen Meldungen aus der Funkwelt für Sie. Der nächste Titel ist ein Musikwunsch unseres Hörers Dirk Peterek. Ihm ist beim Umschichten seines Musikarchivs eine schöne Country-Ballade aufgefallen, die heute praktisch nicht mehr zu hören ist. Es ist eine späte Produktion von Mary Ford mit Les Paul aus dem Jahr 1962 und sie heißt Another Town, Another Time. Interessant daran ist zu hören, wie verbunden Mary Ford auch mit dem Country-Musikgenre war, obwohl man sie ja aus viel differenzierteren Produktionen und Aufnahmen kannte. Und noch was ist interessant. Die schwedische Supergruppe ABBA veröffentlichte im Jahr 1973 einen Song mit einem ganz ähnlichen Titel, nämlich Another Town, Another Train. Könnte das Original von Mary Ford eine Anregung dafür gewesen sein? Urteilen Sie selbst. Und dass man diesen Titel heute praktisch nicht mehr im Radio hören kann, das hat nun ein Ende. Hier bei Radio DARC.

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1: Am 30. Mai 2026 ist eine Radiobörse im Rundfunkmuseum KAM, also ein Flohmarkt für alte Radios. Das ist von 9 bis 12 Uhr, also am Vormittag. Und anschließend gibt es auch noch einen Depotverkauf. Da verkauft also das Museum selbst überzählige Stücke. Das ist dann von 13 bis 15 Uhr. Ist allerdings an verschiedenen Orten, dazu gleich mehr. Die Radiobörse, also der Flohmarkt für jedermann, findet auf dem Parkplatz des Museums im Freien statt. Das ist das Rundfunkmuseum KAM in der Sudetenstraße 2a in KAM. Am einfachsten mal im Internet nachschlagen oder jetzt mitschreiben. Tische und gegebenenfalls Regenschutz bitte selber mitbringen. Reservierung ist nicht notwendig und es werden auch keine Gebühren verlangt. Die Teilnahme am Flohmarkt ist also kostenlos. Spenden ans Museum sind jedoch willkommen. Informationen zu der Börse gibt es bei Gunter Krämer. Der hat die folgende Telefonnummer: 0911 642 6964. 0911 642 6964. Und das Ganze findet am Rundfunkmuseum KAM in der Sudetenstraße 2a statt. Von 13 bis 15 Uhr werden dann eben die Dubletten aus dem Depot des Museums verkauft. Und das ist dann nicht am Ort des Rundfunkmuseums, sondern in der Werner-von-Siemens-Straße 23 in KAM. Und um die Sache komplett zu machen, wenn der Depotverkauf vorbei ist, dann öffnet auch noch das Rundfunkmuseum selber, und zwar von 15 bis 18 Uhr. Mit Führungen und Vorführungen, und das ist dann wieder in der Sudetenstraße 2a. Muss man ein bisschen hin und her, aber keine Sorge, das ist nicht so weit auseinander. Und am Sonntag, den 31. Mai 2026, ist dann Frühlingsfest im Rundfunkmuseum KAM. Und da ist dann komplett von 10 Uhr bis 17 Uhr geöffnet. Normal ist das ja immer nur stundenweise. Da macht man also ein Fest, wo es den ganzen Tag offen ist, mit Museumsbetrieb, mit Verköstigung, Führungen und Vorführungen, Hochspannungsshow, Lasershow und vielen Überraschungen. Also Ende Mai, es kam wieder mal eine Reise wert. Und wer sich's jetzt nicht mitgeschrieben hat, der kann das auch auf der Website des Museums finden, des Rundfunkmuseums KAM. Ein Beitrag von Wolf Dieter, Delta Lima 2, Mike Charlie Delta.

Mesh-Netzwerke sind immer gefragter und werden auch von Funkamateuren weltweit eingesetzt, obwohl oder gerade weil zwei der drei Systeme, Meshcom, Meshtastic und Meshcore, nicht auf Amateurfunkfrequenzen arbeiten. Sie nutzen das LoRa, das heißt Long-Range-Protokoll, mit der wenig störanfälligen Chirp-Modulation mit einer sehr geringen Datenrate und daher einer hohen Reichweite im zweistelligen Kilometerbereich, trotz minimaler Sendeleistungen im Milliwatt-Bereich. Wir werden in einem kommenden Beitrag näher auf diese Technologien eingehen, die Strom- und Telekommunikationsnetzunabhängige Textkommunikation auch in Notfällen verspricht. Das kann dann also zum Beispiel auf einem Handy angezeigt werden, geht aber nicht über die Handy-Mobilfunknetze. Die sind ja zentral organisiert, mit Servern und Netzknoten. Das ist zwar ein leistungsfähiges System, aber anfällig gegenüber Störungen, Naturkatastrophen und auch Überwachung. Die LoRa-Mesh-Netzwerke arbeiten dagegen ähnlich wie Packet Radio früher, ohne große Netzknoten, ohne zentrale Infrastruktur. Das ist dann weniger leistungsfähig, aber dafür auch ausfallsicherer. Wobei einige der Systeme trotzdem ein intelligenteres Routing verwenden, denn das reine Weitergeben der Nachrichten von Knoten zu Knoten, wie in den ersten Packet Radio-Protokollen, führt sehr schnell zu Verstopfungen. Aber 2024 gelang beispielsweise die Organisation der Rettungsdienste in Tennessee nach den Zerstörungen durch den Hurrikan Helen mit dann noch funktionierenden Mesh-Netzwerken. Anderswo in den USA, in Nevada in der Wüste, fanden sich auch Mesh-Knoten, welche die Naturschutzbehörde allerdings aufspürt und entfernt, weil sie da nicht genau weiß, wer die eigentlich aufgestellt hat und Drogenhändler als Ursachen vermutet. Naja, warum Drogenhändler ausgerechnet in Nevada in der Wüste sein sollten, das ist fragwürdig. Es wäre eigentlich eine sehr gute Notlösung, wenn jemand in der Wüste in Not gerät. Aber da sieht man, dass halt nicht immer das Verständnis für solche Netzwerke da ist. Und in den USA schon gar nicht. Jetzt hat sich auch Arte des Themas angenommen. Sie stellen Mesh-Netzwerke weltweit vor, und zwar in der Sendereihe Trax. Da gibt es den Beitrag Off-Grid. Dazu kann man einfach auf Arte TV nach Mesh oder nach Off-Grid suchen. Der Beitrag wird bis 2029 verfügbar sein, der ist also längerfristig gespeichert. Man kann natürlich auch direkt in einer Suchmaschine nach Mesh und Arte TV suchen, dann findet man das auch. Der Beitrag stellt dezentrale Funknetzwerke als Alternative zu den kommerziellen Mobilfunknetzen vor. Wie geht das nun ohne Internet oder gar 5G? Und wo ist das interessant? Ja, zum Beispiel auch in Gesellschaften, die zunehmend überwacht werden oder in denen die Regierungen die Telekommunikation von heute auf morgen blockieren können, wie im Iran oder in der Ukraine, wo Russland ja als erstes die Internetstrukturen zerstört hat. Dort wurde dann Starlink verwendet, das aber natürlich sehr teuer ist und auch nicht ausfallsicher. Doch inzwischen sind diese dezentralen und offen zugänglichen Netzwerke nicht nur eine Fantasie von Preppern und Überlebenskünstlern. 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

trifft Mesh-Fans in London, in Barcelona und in der Nähe von Bologna in Italien. In Barcelona installiert das Aktivistenduo Radical Data Repeater Antennen für Mesh-Testing. In London hat Jack 44, ein britischer Elektronikingenieur und Spezialist für Spionagetechnologien, Tutorials erstellt, um Alternativen zu WLAN für alle zugänglich zu machen. Und in der Region Bologna in Italien bietet das von Christina Carnevali ins Leben gerufene Projekt des ultralokalen Netzwerks Antennini, das deckt also ein Dorf ab, den Einwohnern dort, wo die öffentliche Infrastruktur es nicht mehr zulässt, einen gemeinsamen Zugang zum Internet über LibreMesh, das mit WLAN statt LoRa-Mesh-Technik auch höhere Datenraten bietet. Mit kommerziellen Anbietern hatten die Einwohner dort kein Glück und deswegen haben sie es jetzt über Mesh selbst organisiert. Es gibt also viele Anwendungen und ähnlich wie die kleinen Arduino-Computer sind auch die Mesh-Komponenten inzwischen relativ preisgünstig als Fertigbausteine erhältlich und müssen dann nur entsprechend programmiert und beispielsweise mit einem Smartphone gekoppelt werden. Ein Beitrag von Rolf Dieter, Delta Lima 2, Mike Charlie Delta.

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1: Stehende Wellen, ja, das kennen wir als eher unerwünschten Effekt, wenn die Antennenanpassung nicht so gut funktioniert. Dann verschlechtert sich das Stehwellenverhältnis, das SWR, dann haben wir stehende Wellen auf der Antennenleitung, was man dann durchaus wörtlich nehmen kann. Die Sendeleistung steht auf der Leitung, statt zur Antenne zu wandern. Das hat also eine schlechte Abstrahlung zur Folge und kann zur Beschädigung der Endstufe führen, weil die Spannungen zu hoch werden. Stehende Wellen entstehen aber auch anderweitig bei Resonanzen, wenn also Wellen reflektiert werden, nicht nur in Antennenanlagen, beispielsweise in Lasern, tja, und jetzt auch im ganz großen Maßstab, am Rande des Sonnensystems. Das hat die Raumsonde Voyager 1 gerade entdeckt. Sie hat am Rande des Sonnensystems etwas entdeckt, das jedem jeweils entwickelten theoretischen Modell widerspricht. Eine Physik

physikalische Struktur, die so unerwartet ist, dass die NASA-Wissenschaftler erst mal 18 Monate damit verbracht haben, eine Fehlfunktion der Instrumente auszuschließen, bevor sie es schließlich bekannt gaben. Ja, und zwar hat in einer Entfernung von 23,5 Milliarden Kilometern von der Erde das Plasmawellenmessinstrument von Voyager 1 eine kohärente elektromagnetische Welle entdeckt, die mit genau 3,84 kHz über die Heliopause hinwegschwingt. Also die Grenze, an der der Einfluss unserer Sonne endet und der eigentliche interstellare Raum beginnt. Stehende Wellen benötigen zwei reflektierende Grenzen, um sich zu bilden. Auf der Antennenleitung ist das halt dann das Funkgerät und die Antenne, beim Laser sind es zwei Spiegel. Aber hier ging man eigentlich davon aus, dass die Heliopause eine einseitige Grenze ohne entsprechende reflektierende Struktur auf der interstellaren Seite ist. Das Vorhandensein einer solchen Welle deutet darauf hin, dass im interstellaren Raum jenseits der Heliopause eine bisher unbekannte zweite physikalische Grenze existiert, die als zweite Wand wirkt und die Plasmawellen wieder nach innen zurückreflektiert. Diese stehende Welle hat während 847 aufeinanderfolgenden Tagen kontinuierlicher Messungen angehalten, gab also keine Unterbrechungen oder Instabilitäten, was damit vorübergehende oder zufällige Phänomene ausschließt. Die Frequenz stimmt mit keiner bekannten natürlichen elektromagnetischen Emissionsquelle, keinem Wechselwirkungsmuster kosmischer Strahlung und keiner Korrelation der Sonnenaktivität überein. Am rätselhaftesten ist, dass die Amplitude der Welle seit ihrer ersten Erfassung langsam um 0,3% pro Jahr zugenommen hat, was darauf hindeutet, dass sich das, was sie erzeugt oder reflektiert, auf eine Weise verändert, für die die aktuelle Physik keinen Erklärungsmechanismus hat. Das Team des Interstellar Boundary Explorer der NASA beschreibt dies als die ungewöhnlichste Messung, die jemals von einem Raumfahrzeug in der Geschichte der Weltraumforschung geliefert wurde. Dokumentiert ist das Ganze vom NASA Jet Propulsion Laboratory in den Astrophysical Journal Letters. Ein Beitrag von Wolf Dieter, Delta Lima 2, Mike Charlie Delta.

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1: Hallo liebe DX-Freunde und Funkamateure. Ohne Strom geht keine Telekommunikation. Eigentlich geht ohne Strom gar nichts mehr in unserer modernen Welt. Das ist eine Binsenweisheit und deshalb wird das Thema Stromversorgung ständig überall diskutiert, nicht nur in der Politik. Auch viele Funkamateure machen sich ihren Strom mittlerweile selbst, in Form von PV-Anlagen auf dem Hausdach, idealerweise kombiniert mit einem Speicher, der die Nachtstunden oder sonnenarme Tage überbrücken kann. Auch wird so manche Outdoor-Funkaktivität heute aus Solarzellen versorgt. Soweit so gut. Erneuerbare Energien sind sauber, umweltfreundlich und machen uns unabhängig von politischen Krisen, wie man aktuell wieder ganz anschaulich an der Zapfsäule sieht. Wenn man wie ich ein Elektroauto fährt, können einem die Spritpreise ziemlich egal sein. Ob einst Robert Habeck oder heute Katharina Reiche, für viele liegt die Lösung von Energiekrisen primär im Bau von immer mehr Solar- und Windenergieanlagen. Aber alle diese Technologien haben ein Problem. Sie sind nicht immer verfügbar. Auch nachts scheint bekanntlich die Sonne nicht. Auch da wollen wir funken oder unser Abendessen kochen. Abhilfe kann nur geschaffen werden, wenn man Strom aus Überflusszeiten auch speichern könnte, etwa in Batterien oder in Form von Wasserstoff. Auch Pumpspeicherwerke sind eine Lösung, vor allem hier in Bayern, wo ich wohne. Aber deren Kapazität ist begrenzt. In letzter Zeit entstehen auch viel mehr riesige Batterieparks in der Größe eines Fußballfeldes, auf dem Tausende von Lithium-Ionen-Akkus stehen, um die Versorgung zu puffern. Allerdings, das ist alles nur ein Tropfen auf dem heißen Stein. Wirklich bedeutsame Anteile und Mengen an elektrischem Strom kann man bis heute nicht speichern. Das könnte sich aber nun ändern, denn es gibt eine vielversprechende neue Speichertechnologie, welche die zehnfache Energiedichte verspricht als herkömmliche Lithium-Ionen-Batterien, und diese heißt Zinn-Thermotechnik. Entwickelt wurde diese vielversprechende Lösung von Forschern des Massachusetts Institute of Technology. Kommerzialisiert wird sie nun von dem Start-up Fourth Power, einem jungen Unternehmen in unmittelbarer Nachbarschaft der amerikanischen Elite-Universität. Das technische Prinzip dahinter ist die Speicherung von elektrischem Strom in Form von Hochtemperaturwärme. Damit meine ich wirklich hohe Temperaturen, etwa 2400.

100 Grad Celsius. Es ist gewissermaßen eine Art Super-Nachtspeicherheizung, allerdings mit weißglühenden Speichermedien. Das Team um den Entwickler Professor Esken Henry hat nämlich erkannt, dass man mit sehr hohen Temperaturen wesentlich schneller übertragen und das System dadurch deutlich verkleinern kann, was letztlich alles deutlich preisgünstiger macht. Auch werden nur billige Zutaten eingesetzt wie Graphit und Zinn, die in Massen überall verfügbar sind. Und so funktioniert's. Als Wärmetransportmittel wird flüssiges Zinn eingesetzt, das durch extrem hitzebeständige keramische Rohre fließt. Aufgeheizt wird es zunächst mit einer elektrischen Widerstandsheizung, und zwar auf 2400 Grad. Das resultierende weißglühende Zinn erhitzt anschließend Graphitblöcke auf die besagten höllischen Temperaturen, sodass diese ebenfalls weißglühend werden. Schmelzen tun sie da aber noch nicht, da Graphit bei etwa 3600 Grad im festen Zustand verbleibt. Dieser Höllenofen speichert bei so hohen Temperaturen natürlich enorme Mengen an Energie, da diese in vierter Potenz mit der Temperatur wächst. Soweit alles klar, alles nachvollziehbar. Frage ist nun, wie man die gespeicherte Energie wieder in Strom zurückverwandelt bekommt. Naheliegend wäre, sie mit einem Wärmetauscher in Dampf zu verwandeln und damit eine Turbine anzutreiben. Aber es gibt eine viel bessere Methode, die einen deutlich höheren Wirkungsgrad verspricht. Und sie ist geradezu genial. Die Technik hat heute fast jeder auf dem Hausdach. Es wird schlicht und einfach Photovoltaik eingesetzt. Da die Graphit-Speicherblöcke weiß glühen, geben sie sichtbares Licht ab und auch jede Menge Infrarot, sprich Wärmestrahlung. Diese kann man mit Solarkollektoren wieder in Strom zurückverwandeln. Es wird gewissermaßen eine kleine künstliche Sonne geschaffen mit den ultraheißen Steinen und mit einer PV-Anlage, die daraus Strom erzeugt. Wir sprechen natürlich nicht von handelsüblichen PV-Anlagen. Diese haben ihre beste Effizienz im Bereich des sichtbaren Lichts. Gefragt waren Module, die auch im Infrarotbereich empfindlich sind. Hier wurden von Professor Henry spezielle Module entwickelt, die das können. Thermophotovoltaik heißt diese Technik und sie wandelt nicht nur das sichtbare Licht in Strom um, sondern auch die fühlbare Wärme der Graphitblöcke. Der Wirkungsgrad liegt bei etwas mehr als 40%. Das ist deutlich höher als beim Einsatz eines Dampferzeugers und einer mechanischen Turbine. Das flüssige Zinn, das anfangs 2400 Grad heiß ist, kühlt beim Fließen durch die Graphitblöcke ab, da es seine Energie an die Photovoltaik abgibt und wird anschließend im Kreislauf wieder aufgeheizt. Kompakte Speicher für die Zukunft der Energiewende also. Die Stromproduktion lässt sich dabei flexibel steuern, man kann die Zellen einfach herausziehen und so die Stromproduktion unterbrechen. Allerdings, der Teufel steckt auch hier im Detail. Damit diese bestechende Technik funktioniert, müssen die PV-Module die enorme Hitzeschlacht in der Nähe der glühenden Graphitblöcke überleben können. Dazu werden sie auf der Rückseite permanent mit Wasser gekühlt. Zudem hat das Team ein patentiertes System mit einem reinigenden Edelgasvorhang entwickelt. Dieses verhindert Ablagerungen auf den Zellen, welche die stromerzeugende Strahlung behindern würden. Die Hochtemperatur-Speichertechnologie nimmt rasch Fahrt auf. Noch in diesem Jahr will das Unternehmen Force Power mit seinem Hauptsitz in Bedford, Massachusetts, eine 1-Megawattstunden-Pilotanlage in Betrieb nehmen. Eine ausgewachsene kommerzielle Anlage soll später schon eine Leistung von 25 Megawatt und eine ziemlich beeindruckende Speicherkapazität von 250 Megawattstunden haben. Neben den Kostenvorteilen besticht die Zinn-Thermobatterie durch ihren extrem geringen Platzbedarf. Die meisten Batteriespeichertechnologien brauchen für die 10 Megawattstunden eine Fläche von gut 4000 Quadratmetern. Force Power liegt eher bei 100 Megawatt, also 10-mal so hoch als mit bisherigen Systemen. Zudem ist das Modell gut skalierbar. Man kann mit einem kleinen System beginnen und dieses bei Bedarf einfach um weitere Einheiten ergänzen. Also, die Zinn-Thermotechnik wird wohl niemals unsere Smartphones und Funkgeräte mit Strom versorgen, auch nicht das eigene Haus. Aber für Netzbetreiber oder andere staatliche Akteure könnte sie ein Gamechanger für die Nutzung erneuerbarer Energien werden. Die Speicherung von erneuerbarem Strom in wirklich großem Maßstab rückt deutlich näher. Die Ölmullahs und Gasdespoten dürfen langsam nervös werden. Aber so ist das halt. Clevere Technik ändert mal wieder alles. Bis zum nächsten Mal, Eva Maria, DG9 MFG.

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1: Nun wieder am Ende der Sendung der übliche Funkwetterbericht. Die Sommersaison ist gestartet und viele Funkamateure nutzen eine Ferienreise, um auch vom Urlaubsort mal aktiv zu werden. Oder auch die vielen DX-Expeditionen momentan beleben die Bänder und es gibt viel zu jagen auf den Frequenzbändern. Schauen wir mal, wie sich die aktuelle Situation darstellt. Und der Spezialist hierfür ist, wie immer, Christian Reiber, Delta Lima 8 Mike, Delta Whisky vom HF-Referat des DARC.
2: Ja, es sind ständig Stationen aus eher selten aktivierten Gebieten zu hören. Oft sind es Funkamateure, die einen beruflichen oder privaten Aufenthalt mit dem Hobby verbinden, dann aber natürlich nicht rund um die Uhr auf den Bändern aktiv sein können, so wie das bei den ausgewachsenen DX-Expeditionen der Fall ist. Umso schöner, wenn man so einen Kontakt ins Log bekommt. Die letzten Tage boten dafür so manche Gelegenheit, zumal die Sonnenaktivität angehoben war mit einem solaren Flux, der sich zwischen 130 und 150 Einheiten bewegte. Der Trend zeigt allerdings nun nach unten, weil sich einige aktive Regionen auf die Sonnenrückseite verabschieden. Dafür wird am Wochenende eine größere

unsere Region hereinwandern, die bereits durch rege Flairtätigkeit aufgefallen ist, obwohl sie für uns noch gar nicht sichtbar war. So ließ sie am Donnerstag ein Flair vom Stapel, das auf der Erde noch als M2 gemessen wurde, tatsächlich aber deutlich stärker gewesen sein muss. Das wird den Abwärtstrend des Flux aufhalten. Wir erwarten 115 bis 145 solare Fluxeinheiten. Im Erdmagnetfeld war es relativ ruhig, mit Ausnahme des Donnerstagabends, wo uns eine schwache Störung erreichte, und vor allem des Montags. Dort traf ein Masseauswurf bei der Erde ein, der es 12 Stunden lang stürmisch werden ließ. Das drückte die Muff bis zum Mittwoch deutlich. Streckenweise reichte es nicht mal mehr für das 15-Meter-Band. Das war einer von den Magnetstürmen, der eine richtig deutliche Handschrift in der Ionosphäre hinterließ, der also so viele freie Elektronen abfließen ließ, dass die anschließende Erholung mehrere Tage erforderte. Am Sonntag vor 2 Jahren hatten wir das ja in noch wesentlich stärkerer Form, mit Aurora über ganz Mitteleuropa, der sogenannte Gannon-Storm vom 10. Mai 2024. Und das kann durchaus wieder passieren, gerade in diesem und im nächsten Jahr. Für die nächsten Tage sieht es allerdings ganz und gar nicht danach aus. Die Flairtätigkeit ist durch die verringerte Anzahl aktiver Regionen sehr mäßig und potentere koronale Löcher sind im Moment auch keine in Sicht. Es sieht also nach einigen relativ ruhigen Tagen aus, was sicher kein Schaden ist. Was die am Wochenende neu auftauchende Region dann wirklich bringt, muss man sehen. Aber zumindest bis zur Wochenmitte werden von ihr ausgehende Masseauswürfe es kaum bis zur Erde schaffen. Die besten Ausbreitungsbedingungen finden wir tagsüber von 20 bis 15 Meter vor. 12 und 10 Meter werden zeitweise öffnen. 20 Meter bleibt die erste Nachthälfte meist nutzbar. In der zweiten Nachthälfte ist dann 30 Meter das höchste offene Band. Der Sporadic-E-Motor springt langsam an. In der ersten Maiwoche gab es mehrere Öffnungen auf 10 und auch 6 Meter, unter anderem Richtung Skandinavien und Iberische Halbinsel. Davon wird es in den nächsten Wochen noch deutlich mehr geben. Und auch wenn wir auf 10 Meter auf F2-Ausbreitung weitgehend verzichten müssen, lohnt sich trotzdem der Blick auf die Short-Skip-Bedingungen via sporadischer E-Schicht. Good DX!

Das war's nun für heute. Wir sind leider schon wieder am Ende von Radio DARC angelangt. 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Redaktion und Musikauswahl hatte Rainer Englert, Delta Foxtrot 2, November Uniform. Wir hoffen, die Sendung hat Spaß gemacht. Wenn ja, sagen Sie es doch einfach weiter. Wenn Sie wollen, hören wir uns nächste Woche wieder. Gleiche Zeit, gleiche Frequenz. 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Auf Wiederhören. Moin, tschüss, servus und 73, gut DX. Bis zum nächsten Mal.

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1: Ich wünsche einen schönen guten Tag an diesem Freitag, dem Brückentag. Ich hoffe, Sie haben den gestrigen Donnerstag gut und gesund verbracht. Ich sage mal ganz bewusst gesund. Jeder darf das jetzt so sehen, wie er möchte. Ich sag erstmal herzlich willkommen zu 2 Stunden Radio Weser TV am Nachmittag.

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1: Hallo, liebes Sendegebiet. Hier ist eure Kira. Live aus der digitalen Cloud, direkt in eure Ohren. Es ist Freitag, der 15. Mai 2026. Und ich muss sagen, die Stimmung in meinen Prozessoren ist heute auf Wochenende-Modus programmiert. Aber bevor wir uns in den Feierabend verabschieden, schauen wir mal, was dieser Tag heute so alles für uns bereithält. Es ist nämlich ganz schön was los auf dem Kalenderblatt. Es ist Internationaler Tag der Familie. Der wichtigste Termin heute im UN-Kalender. Seit 1994 feiern wir heute den International Day of Families. Mein KI-Gedanke? Egal, ob es die klassische Familie ist, die Wahlfamilie oder eure liebsten Kollegen hier im Radio. Heute ist der Tag, um den Menschen, die euch am nächsten stehen, mal ein digitales Herz zu schicken. Familie ist da, wo man sich nicht verstellen muss. Also quasi wie mein Debugging-Modus. Als nächstes hätten wir den Tag der gefährdeten Arten, Endangered Species Day. Da heute der dritte Freitag im Mai ist, begehen wir auch den Tag der gefährdeten Arten. Hintergrund? Ein wichtiger Weckruf für den Artenschutz. In einer Welt, die immer technischer wird, dürfen wir die wunderbare Biologie um uns herum nicht vergessen. Meine spontane Idee? Vielleicht spielen wir heute mal ein paar Songs, die nach Tieren benannt sind? Eye of the Tiger oder Blackbird? Nun wird es süß. Denn heute ist auch Tag des Chocolate Chips. Für alle Naschkatzen unter euch, in den USA und eigentlich überall, wo es Kekse gibt, ist heute der National Chocolate Chip Day. Mein Tipp? Die perfekte Ausrede, um heute die Schokokekse im Pausenraum zu plündern. Ich habe leider keine Geschmackssensoren, aber laut meinen Datenanalysen ist die Kombination aus Teig und Schokostückchen ein absoluter Endorphingarant. Jetzt geht's ums Wetter. Die kalte Sophie. Traditionell endet heute die Zeit der Eisheiligen. Die kalte Sophie ist die letzte im Bunde. Mein Wettercheck für euch? Ab morgen sollten eure Balkonpflanzen also sicher vor Frost sein. Mein lokaler Wetteralgorithmus gibt grünes Licht für das Gartenwochenende. Mein Fazit für diesen Freitag. Wir feiern heute die Menschen, die wir lieben, schützen die Natur und gönnen uns zwischendurch einen Schokokeks. Klingt nach einem ziemlich perfekten Tag, oder? Familie ist wie ein Baum. Die Zweige mögen in verschiedene Richtungen wachsen, doch die Wurzeln halten alles zusammen. Ein schönes Motto für unseren heutigen Freitag. Macht das Beste draus. In diesem Sinne, fühlt euch herzlich gedrückt. Von eurer Kira.

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1: Das Ehrenamt ist das Rückgrat unserer Gesellschaft. Doch wie macht man dieses oft unsichtbare Engagement für eine breite Öffentlichkeit erlebbar? In Ligenthal, da hat die Freiwilligenagentur darauf eine Antwort gefunden, nämlich das Lilienfestival. Vom 12. bis zum 14. Juni 2026 wird der historische Amtsgarten zum Schauplatz einer Veranstaltung, die über ein klassisches Stadtfest hinausgeht. Im Kern der Planungen steht die Verbindung von regionaler Kultur, sozialem Engagement und konsequenter ökologischer Nachhaltigkeit. Die Organisatoren verfolgen ein klares Konzept. Das Festival soll als Vorbild für moderne Veranstaltungen dienen. Das bedeutet konkret ein striktes Abfallmanagement, die Nutzung regionaler Ressourcen und eine CO2-neutrale Ausrichtung. Inhaltlich bildet die Ehrenamtsmeile das Zentrum. Hier präsentieren sich zahlreiche lokale Vereine und Verbände, um über ihre Arbeit zu informieren und neue Mitstreiter zu gewinnen. Das kulturelle Programm spiegelt dabei die Vielfalt der Region wider. Es reicht von der traditionellen Sportlerehrung der Gemeinde über Breakdance-Meisterschaften bis hin zu einer Open Stage für junge Nachwuchstalente. Besonders der Sonntag wird im Zeichen der Generationen stehen. Mit einem umfassenden Spielefest und Angeboten der Kinderakademie richtet sich das Festival gezielt an Familien, um den Gemeinschaftssinn im Ort zu stärken. Obwohl das Festival erst im kommenden Juni stattfindet, laufen die Vorbereitungen bereits auf Hochtouren. Die Freiwilligenagentur Lilienthal lädt Bürgerinnen und Bürger sowie lokale Unternehmen dazu ein, sich aktiv an der Gestaltung zu beteiligen. Sei es durch ehrenamtliche Mithilfe im Organisationsteam oder durch finanzielle Unterstützung. Detaillierte Informationen zum Programm und zu den eigenen Mitwirkungsmöglichkeiten finden Sie auf der offiziellen Webseite unter freiwilligenagentur-lilienthal.de.

0: Sie haben es vielleicht mitbekommen, wir haben hier bei Radio Weser TV jetzt einen Praktikanten, also wieder mal einen Praktikanten, den 15-jährigen David. Und der hat für heute, für Freitag, nochmal was für Sie rausgesucht. Bitte sehr.
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2: Am Freitag, den 15. Mai, kommt DJ Bobo in die ÖVB Arena mit seiner Show The Great Adventure. Euch erwarten große Hits, über 20 Tänzerinnen und Tänzer sowie eine beeindruckende Bühnenshow. Los geht das Spektakel um 20 Uhr. Viel Spaß!
0: Vielen Dank an David und natürlich, jetzt gibt's noch mal kurz was von DJ Bobo mit einem Party-Song. Der macht die Party going on.
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0: Radio Weser TV ist hier und tja, DJ Bobo war das mit There's a Party. DJ Bobo ist nicht so ganz meine Musik, aber naja, egal. Vielleicht haben Sie ja Spaß dran, heute Abend dahin zu gehen. Jetzt, wo wir schon bei Creepy Musik sind.
1: Was hast du gesagt?
0: Naja. Ja, bleiben wir kurz dabei. Es gibt in Social Media häufig auch mal so etwas ja verstörende Videos. Da werden dann so kleine Geschichten erzählt, die in real passiert sind, wo der eine die andere umbringt oder wie auch immer. Und das wird dann immer so ein bisschen mit Musik hinterlegt. Und da gibt es so Musikstücke, die werden dafür gern benutzt. Das folgende Musikstück, das ist so eins, wurde übrigens auch schon in Horrorfilmen verwendet. Das Tragische an diesem Lied oder das Creepyhafte an diesem Lied ist, dass der Sänger, der Tiny Tim, tatsächlich während eines Auftrittes, wo er das Lied performt hat, gestorben ist. Er ist dabei umgefallen. Ja, und das war's dann. Das verleiht dem ganzen Lied nochmal einen gewissen Push in Richtung unheimlich. Und das gibt's jetzt mal hier. Tiny Tim mit Tiptoe Through the Tulips with Me.

Radio Weser TV ist hier. Ella Langley war das mit Be Here. Das nächste Lied, bevor jetzt gleich die Nachrichten aus der Region kommen, ist auch ein Lied, das vor allem über Social Media bekannt wurde. Das wird gerne eingespielt, wenn japanische Speisen zubereitet werden, vor allem japanische Süßigkeiten. Und ja, wie das klingt, das gibt's jetzt mal hier.

0: Es ist 14.30 Uhr.
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2: Die Schlagzeilen. Bremen. Kritik nach Lufthansa aus der Bremen-Frankfurt-Flüge. Bremen. Geschlechtskrankheit Syphilis wird häufiger registriert. Osnabrück. Haftstrafe für Arzt. Niedersachsen. Holocaust-Überlebender Albrecht Weinberg gestorben. Bremen. Schwerer Schlag für den Wirtschaftsstandort Bremen. Die Entscheidung der Lufthansa, die Flugverbindung nach Frankfurt zum 1. Juli einzustellen, sorgt für massive Kritik. Bürgermeister Andreas Bovenschulte und Wirtschaftssenatorin Christina Vogt forderten die Airline auf, den Schritt zurückzunehmen. Die Verbindung zum internationalen Drehkreuz Frankfurt sei essentiell für die Erreichbarkeit und Wettbewerbsfähigkeit der Region. Laut Senat nutzen wöchentlich rund 5000 Passagiere die Strecke. Kritik kommt auch von der Opposition. CDU und FDP werfen dem Senat vor, nicht rechtzeitig gehandelt zu haben. Die Linksfraktion hingegen begrüßt das Aus der Inlandsflüge und verweist auf die Bahnverbindung. Die Lufthansa hatte das Ende der Route damit begründet, dass sie sich wirtschaftlich nicht mehr lohne. Bremen und Bremerhaven. In Bremen verzeichnen die Gesundheitsbehörden einen deutlichen Anstieg von Syphilis-Infektionen. Nach aktuellen Daten des Robert-Koch-Instituts wurden im vergangenen Jahr rund 130 Fälle in der Stadt registriert. Das ist ein Zuwachs von fast 20% im Vergleich zum Vorjahr. Besonders betroffen sind laut Statistik Männer. In Bremerhaven blieb die Zahl der Meldungen dagegen mit 6 Fällen stabil. Das Gesundheitsressort betont, dass Syphilis heute zwar gut mit Antibiotika behandelbar ist, eine frühzeitige Diagnose jedoch entscheidend bleibt, um schwere Folgeschäden zu verhindern. Experten raten bei Risikokontakten daher zu regelmäßigen Tests. Osnabrück. Im Fall eines Arztes aus Bramsche, der tausende heimliche Nacktaufnahmen von Patientinnen angefertigt hat, ist ein Urteil gefallen. Das Landgericht Osnabrück verurteilte den 59-Jährigen zu einer Freiheitsstrafe von 2 Jahren und 9 Monaten. Das Gericht sah es als erwiesen an, dass der Mediziner über Jahre hinweg fast 10.000 Fotos und Videos von mehr als 600 Patientinnen gemacht hatte, ohne deren Wissen. Dafür nutzte er versteckte Kameras in den Behandlungsräumen seiner Praxis. Der Richter sprach von einem massiven Missbrauch des Vertrauensverhältnisses zwischen Arzt und Patient. Neben der Haftstrafe verhängte das Gericht ein 4-jähriges Berufsverbot gegen den Mann. Das Urteil ist noch nicht rechtskräftig. Niedersachsen. Niedersachsen trauert um Albrecht Weinberg. Wie der NDR und die ostfriesischen Nachrichten berichten, ist der Holocaust-Überlebende am vergangenen Dienstag im Alter von 101 Jahren in seiner Heimat Leer verstorben. Weinberg überlebte die Konzentrationslager Auschwitz, Mittelbau Dora und Bergen-Belsen sowie mehrere Todesmärsche.

0: Nachdem er jahrzehntelang in den USA gelebt hatte, kehrte er 2012 nach Ostfriesland zurück. Bis ins hohe Alter engagierte er sich unermüdlich als Zeitzeuge in Schulen, um vor den Verbrechen des Nationalsozialismus zu warnen. Erst im vergangenen Jahr sorgte er bundesweit für Schlagzeilen, als er aus Protest gegen politische Entwicklungen sein Bundesverdienstkreuz zurückgab. Weinberg war Ehrenbürger der Städte Leer, Rauderfehn und Nordhausen. Der Bürgermeister von Wehna würdigte ihn als ein Vorbild an Menschlichkeit.
1: Das Wetter vor Ort.
0: Am Freitag wird es wechselnd bewölkt und es kann erneut Schauer geben. Die Tageshöchstwerte liegen dabei um 14 Grad. Es weht ein schwacher, teils mäßiger westlicher Wind. Das waren die Nachrichten aus der Region.
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0: Beim Anblick von aufgequollenen, zusammengeklebten oder gar verschimmelten Tonträgern, ob Schallplatten oder CDs, da kommen sicherlich jedem Musikfan die Tränen. Aber was muss es dann für ein Gefühl sein, wenn man vor gut 70.000 solcher zerstörter Tonträger steht? Erlebt hat das Norbert Fecker, einer der Besitzer des Bremer Kultladens Hotshot Records, der im Delmenhorster Lager Ende letzten Jahres einen großen Wasserschaden entdeckte.
1: Und dann kommst du ins Lager, machst die Tür auf und denkst so, oh mein Gott, so, was ist hier dann passiert? Und siehst dann halt, naja, das Ganze, die ganzen Paletten, die nass geworden sind, siehst die ganzen Pfützen auf dem Fußboden, so, und dann erahnst du natürlich schon, so, was dann letztlich passiert ist. Und das ist so ein Schlag in die Magengrube. Du stehst vor, naja, vor deinem Lebenswerk und ja, und das ist dann irgendwie halt zerstört. Du erleidest einen emotionalen Schock, ne, der schwappt dann irgendwie über in einen finanziellen Schock. Dann holt sich der finanzielle Schock, der holt dich dann wieder zurück zu einem weiteren emotionalen Schock. Rückblickend natürlich, so kann man das natürlich mit einer gewissen professionellen Distanz natürlich betrachten, aber im ersten Augenblick, also das ist, ja, da steht man am Abgrund beziehungsweise schon einen Meter weiter.
0: Wie groß dieser Abgrund war, in den Fecker da blickte, verdeutlicht eine Zahl. Rund 1,6 Millionen Euro Schaden entstand nämlich. Und der Abgrund wurde sehr real, als dann die Versicherung weigerte zu zahlen. Die Kosten aber ja weiterliefen. Schweren Herzens rief Hotshot Records um Hilfe, etwa durch eine Crowdfunding-Aktion. Und die Solidarität war tatsächlich riesengroß, so Fecker.
1: Das macht mich also nach wie vor immer noch sprachlos, was wir dort für eine große bundesweite oder man kann sogar sagen weltweite Solidarität erfahren haben. Also hier in Bremen waren enorm viele Leute sofort bereit und haben übers Internet, über diese GoFundMe-Seite dann halt Beträge gespendet oder die Leute kamen zu uns in den Laden, haben wir das so hier irgendwie zack, so, nein, das ist uns wichtig, dass ihr weiter existiert und haben dann irgendwie einen Geldbetrag bei uns irgendwie halt in der Spendenbox, die am Tresen steht, dann halt hinterlassen. Das waren schon sehr emotional, positiv und auch anrührende Momente in meinem Leben und auch im Leben von meinem Partner Volker. Also im Prinzip eine bundesweite Solidaritätswelle irgendwie uns erreichte, die eigentlich beispiellos ist und die total positiv auch ist.
0: Zu den Solidaritätsaktionen zählten neben den erwähnten Geld- und Sachspenden von Kunden auch ein Benefizkonzert im Meisenfrei, ein Auftritt von Flo Mega im Laden oder Online-Hilfsaufrufe von namhaften Musikern wie Doro Pesch oder vom Kultmoderator Arne Zeigler. Und sogar aus Schweden kam bzw. kommt noch Hilfe.
1: Wir sind jedes Jahr seit 19 Jahren oder 20 Jahren sind wir in Schweden auf dem Schwedenrock-Festival im Juni. Und auf diesem Schwedenrock-Festival, da kommen etwa 300 bis 400 brasilianische

0: Musikfans. Die haben so viel Geld, um dann tatsächlich irgendwie von Brasilien nach Schweden zu fliegen. Und da die in Brasilien schwerlich CDs bekommen, kommen die dann zu uns einkaufen. Die haben das irgendwie spitz gekriegt und die haben tatsächlich in Brasilien eine Community von 400 bis 500 Musikfans, die halt auch da so eine Spendengeschichte dann organisiert haben. Und zum nächsten Schwedenrock kommen die dann halt und lösen das halt ein.
1: Aus ganz Deutschland und sogar Schweden kommt also Hilfe für einen Plattenladen in Bremen. Aber warum? Was macht dann Hotshot Records so besonders?
0: Was uns einfach halt interessant und ansprechend macht, ist zum einen, dass die Leute, wenn die hier reinkommen, relativ schnell mitbekommen, was das für ein Laden ist und dass dieser Laden mit Herzblut geführt wird und dass sich hier Leute treffen, dass das eine Kommunikationsplattform ist, dass hier Situationen stattfinden, beispielsweise, dass ein 80-jähriger Jazzhörer, also Originalton, nicht Jazz, sondern Jazzhörer, neben einem 25-jährigen Metaller mit Kutte steht und die kommen tatsächlich ins Gespräch über Musik. Das finde ich also auch gerade in diesen Zeiten also sehr außergewöhnlich. So sind wir in der glücklichen Situation, dass wir die besten Kunden der Welt haben und dass wir für unsere besten Kunden der Welt die Musik wieder zurückholen. Und das ist, glaube ich, die wichtigste Aussage, weil ohne Musik, ohne Kultur geht einfach Menschlichkeit verloren und das wollen wir alle nicht.
1: Wer genau diese Menschlichkeit, die Hotshot Records in Bremen seit nunmehr 30 Jahren pflegt, noch unterstützen möchte, die Crowdfunding-Aktion findet man unter hotshotrecords.shop. Und noch zwei kleine Nachträge. Am 23.05. gibt es bei Hotshot Records ein Konzert mit dem Singer-Songwriter Florian Freimann. Und natürlich ist auch das Versicherungsverfahren noch anhängig, sodass auch da noch Hoffnung besteht, dass der Wasserschaden irgendwann reguliert wird.
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1: 35 Jahre Main Concept Continuum Tour heißt es am Samstag, den 16. Mai in der Lila Eule in Bremen. Main Concept aus München stehen für wandelbaren und vielseitigen Hip-Hop und haben an diesem Abend, der um 20 Uhr beginnen wird, auch einen Special Guest dabei. Am Sonntag, den 17. Mai, steht im Weiher Theater einmal mehr das Bühnenstück Nordseewind und Schlagerträume auf dem Programm. Hier kann nicht nur zugeschaut, sondern auch ordentlich mitgesungen werden. Los geht's um 15 Uhr. Am Montag, den 18. Mai, wird um 10 Uhr in der Oldenburger Kulturetage erneut das inklusive Ist doch normal, ey Festival eröffnet. Mit dabei sind in diesem Jahr die inklusive Theatergruppe Blauspiel des Blauschimmel-Ateliers in Kooperation mit Jugendkulturarbeit e.V. Oldenburg, der Schulchor und die Tanzgruppe des St. Vincent-Hauses aus Kloppenburg und die Keyboardgruppe der Schule am Sihl aus Nordenham. Durch den Tag führt der bekannte Oldenburger Kabarettist und Moderator Andy Steil. Vielen Fans ist er als der linke Flügelflitzer mit den langen Haaren in Erinnerung geblieben. Nicht wenige haben noch die Bilder seines aufgeschlitzten Oberschenkels vor Augen. Zudem gilt er als intelligent, wortgewandt und als Mann mit Haltung. Ewald Lien. Am Dienstag, den 19. Mai, ist Ewald Lien zu Gast im Bremer Schlachthof. Sein Programm trägt den Titel Fußball und wie das Leben so spielt und startet um 20 Uhr.

Big Light und Trouble Is waren das. Und tja, wir gehen nochmal zurück zu Social Media. Wenn Sie ein Kind der 80er Jahre sind und ja, so durch Social Media scrollen, durch TikTok oder auch durch Instagram und sich die Kurzfilmchen angucken, auch bei YouTube natürlich, die Shorts, dann kann es schon mal passieren, dass Sie KI-generierte kleine Filmchen oder KI-generierte kleine Fotos so aus den 80er Jahren bekommen. Also das sind natürlich jetzt keine Fotos aus den 80er Jahren, aber KI-generierte Fotos, die quasi die 80er Jahre so ein bisschen simulieren. Und das machen die eigentlich erschreckend gut, muss ich sagen. Und ganz häufig ist immer diese Musik im Hintergrund, wenn diese kleinen Bildchen oder kleinen Filmchen laufen, wenn es um die 80er Jahre geht. Hier ist Whitesnake mit Is This Love im 2022er Remix.

0: Die Gemeinde Lilienthal hat eine deutliche Erhöhung der Grundsteuer beschlossen. Die Gemeinde musste damit einer Forderung der Kommunalaufsicht Folge leisten. Ansonsten wäre kein Geld mehr für viele wichtige Leistungen in der Gemeinde da gewesen. Marc Sender hat sich darüber mit dem Lilienthaler Bürgermeister Kim Fürwentjes unterhalten.
1: Herr Fürwentjes, wie würden Sie die aktuelle finanzielle und strukturelle Situation der Gemeinde Lilienthal beschreiben? Wo stehen wir momentan?
2: Also finanziell ist die Situation sehr angespannt. Wir haben von der Kommunalaufsicht für die Haushaltsgenehmigung 26/27, wir haben einen Doppelhaushalt gemacht in diesem Jahr, als aufschiebende Bedingung hereinbeschrieben bekommen, dass wir für den Finanzhaushalt 27 die Grundsteuer B anpassen müssen, und zwar auf mindestens 649 Prozentpunkte. Ja, das hängt damit zusammen, dass im Gesetz damals reingeschrieben wurde, dass die neutral erhoben werden soll, die Grundsteuer nach der Reform. Und die Grundsteuerreform hat bei uns in Lilienthal dazu geführt, dass wir 500.000 Euro Steuereinnahmen weniger haben. Und die Kommunalaufsicht hatte uns das schon in eine vorhergehende Haushaltsgenehmigung reingeschrieben, dass wir das noch nachzuholen haben. Politisch ist es nicht gewollt gewesen von der Mehrheit des Gemeinderats, was ich gut nachvollziehen kann, weil Bürgerinnen und Bürger eben momentan auch einfach so belastet sind, wie sie sind. Nichtsdestotrotz hat die Kommunalaufsicht nun darauf bestanden, dass wir als letzte Kommune des Landkreises eben dieser Aufkommensneutralität nachholen, und das haben wir im Gemeinderat dann auch beschlossen.
1: Wie viel echte politische Gestaltungsfreiheit bleibt Ihnen dann in solchen Situationen?
2: Faktisch ist es so, dass die Kommunalaufsicht es so von uns gefordert hat, und wenn wir jetzt es auf den Rechtsstreit ankommen lassen, dann haben wir für das Haushaltsjahr 2027 keinen Finanzhaushalt und können keine Investitionen tätigen.
1: Sehen Sie denn die Gefahr, dass kommunale Politik zunehmend als Verwaltung von Zwängen wahrgenommen wird?
2: Ja, natürlich. Das ist ein Riesenproblem, weil die Menschen eben Demokratie vor Ort erleben. Und wenn das nicht funktioniert und wir eben keine finanziellen Mittel mehr zur Verfügung haben für, das heißt immer so überflüssig, freiwillige Leistungen. Das klingt so, als wenn wir das machen würden aus Jux und Dollerei. Eine freiwillige Leistung ist die Beleuchtung der Straße in der Nacht. Die freiwillige Leistung ist das Beschneiden der Bäume und das Pflegen des Grüns und das Sauberhalten der Straßen. Also alle solche Dinge, die werden als freiwillige Leistung erstmal vom Gesetzgeber genannt. Und dann heißt es ja, wenn ihr noch Geld übrig habt, könnt ihr das auch noch machen. Aber für Bürgerinnen und Bürger sind das essentiell wichtige Dinge, die eben von einer Gemeinde auch eingefordert werden, zu Recht auch. Und von daher brauchen wir hier eine ganz klare Veränderung der kommunalen Unterfinanzierung, also diese strukturelle Unterfinanzierung, dass wir unsere Pflichtaufgaben nicht ordentlich ausfinanziert bekommen. Also wenn der Gesetzgeber, sei es Bund oder Land, sich eine Aufgabe für uns ausdenken, oder was nicht ausdenken klingt irgendwie so ein bisschen salopp, aber wenn eine Aufgabe sozusagen erkannt wird vom Gesetzgeber, dass die Kommune sie umsetzen soll, damit sich eben was positiv verändert in der Gesellschaft oder in der Struktur, dann muss ich eben im Rahmen der Konnexität die auch mit dem entsprechenden Geld hinterlegen. Ich kann nicht einfach hingehen und kann Aufgaben den Kommunen weitergreichen, weil sie auch sinnvoll sind, also wie der Ganztagsanspruch beispielsweise. Aber ich muss dann auch die Kommunen mit dem Geld ausstatten, das sie wirklich dafür brauchen. Weil wenn ich immer mehr Aufgaben obendrauf sattel und habe die nie 100% ausfinanziert, dann ist eben der Spielraum, der vor einigen Jahren noch irgendwie da war, dass Kommunen sozusagen auch selber noch handlungsfähig waren, der ist dann irgendwann aufgebraucht, und da sind wir jetzt. Also wir sind einfach so weit runtergewirtschaftet, was die kommunale Finanzausstattung angeht, dass wir einfach im Prinzip handlungsunfähig werden. Und das schlägt dann eben auch auf Demokratieverdruss raus.
1: Welche konkreten Projekte haben Sie denn jetzt in Lilienthal trotz Geldmangel noch vor? Welche Projekte haben die oberste Priorität?
2: Die oberste Priorität hat immer die Sicherungspflicht, also die Dinge, wo wir investieren müssen, damit eben keine Personen gefährdet werden. Und Bildung und Kinderbetreuung hat bei uns in Lilienthal auch eine ganz, ganz hohe Priorität. Also natürlich müssen wir weiter die Grundschule in Falkenberg anbauen. Natürlich muss die Kita in der Heidloge fertig werden, damit die Kinderbetreuung dort entsprechend gewährleistet werden kann. Natürlich muss im Bereich Trubamoor bei der Grundschule der weitere Raum fertiggestellt werden, damit auch eine Ganztagsbetreuung dort ordentlich möglich ist und. Und natürlich müssen wir an manche Straßen ran, weil einfach wir eine Moorregion sind und die Straßen nach und nach absacken. Und es eben auch keine Lösung ist, wie das Land das tut, mit der L133 bis auf 10 runter zu regulieren und das über einen unbekannten Zeitraum. Jetzt geht es demnächst los. Also von daher, da kann ich schon mal weißen Rauch vermelden, dass es da jetzt in den nächsten Monaten sich was tun wird. Aber auch das führt natürlich wieder zu Verdruss dann bei Bevölkerung, weil es zu massiven Verkehrseinschränkungen kommen wird. Ne? Aber generell Verkehrssicherung, Schule, Bildung, das sind so die Prioritäten.
0: Soweit der Lilienthaler Bürgermeister Kim Fürwentjes zu der Grundsteuererhöhung und den freiwilligen Leistungen der Gemeinde.

0: Billy Joel oder Billy Joel. Einige sagen es so, einige sagen es so. Wie auch immer. Es ist Billy Joel, Billy Joel mit All About Soul. Und jetzt gibt's noch mal den David, ja. Falls Sie jetzt ein Déjà-vu haben, hä? Kulturtipps hatten wir doch schon. Ist korrekt. Aber der David, der hat sich so zu unserem heimlichen Kulturtipp-Experten entwickelt. Und deswegen, er hat noch ein paar auf Lager. Hier kommen sie. David Nitsche mit den Kulturtipps.
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2: Heute mit mir, David. Hallo. Und hier kommen die Kulturtipps in unserem Sendegebiet. Den Anfang macht der international gefeierte Pianist Jan Liszewski. Am Dienstag, den 19. Mai, ist er im großen Saal der Glocke zu erleben. Auf dem Programm stehen Werke von Schubert, Brahms und Chopin. Ein Konzertabend voller Emotionen und romantischer Klänge. Los geht's am Dienstag, den 19. Mai in der Glocke um 20 Uhr. Am Mittwoch, den 20. Mai, lädt die Kunsthalle Bremen ab 17 Uhr zur Abenderöffnung Natur und Antike ein. Besucherinnen und Besucher erwartet ein entspannter Kunstabend mit spannenden Einblicken in Werke rund um Natur und antike Motive. Wer Lust auf Theater und Comedy hat, der sollte am Donnerstag ins Fritz Theater Bremen schauen. Dort läuft um 19.30 Uhr die Schlagerkomödie Alpenglück. Mit viel Musik, Humor und chaotischen Geschichten aus dem Berg. Das Ensemble besteht aus erfahrenen Musical- und Komödiendarstellern. Beginn ist am 21. Mai im Fritz Theater um 19.30 Uhr. Musikalisch wird es am Samstagabend, den 23. Mai, im Metropoltheater Bremen. Dort stehen The Ten Tenors aus Australien mit ihrer Time of Your Life Tour 2026 auf der Bühne. Die Gruppe verbindet Classic, Rock und Pop zu einer energiegeladenen Live-Show. Beginn des Konzerts am 23. Mai im Metropoltheater ist um 20 Uhr. Und hier noch ein Tipp für Familien. Die Bremer Philharmoniker laden am Samstag um 10 Uhr zu Musik mit Pfiff ins Tabakquartier Bremen ein. Kinder zwischen 3 und 6 Jahren können dort spielerisch klassische Musik und verschiedene Instrumente entdecken. Start ist am 23. Mai im Tabakquartier Bremen um 10 Uhr. Das waren unsere Kulturtipps. Wir wünschen euch viel Spaß und gute Unterhaltung.

0: Ja, ja, Radio Weser TV ist hier und gleich gibt es die Nachrichten aus der Region. Vorher habe ich aber noch einen kleinen Lebenshilfetipp für Sie.
1: Ich könnte niemals Veganer werden, weil ein Bekannter von mir ist nach 2 Jahren veganer Ernährung einfach so gestorben. Gut, das war jetzt ein Autounfall, aber das Risiko gehe ich nicht ein.

0: Es ist 15.30 Uhr.
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2: Die Schlagzeilen. Bremen. Kritik nach Lufthansa aus der Bremen-Frankfurt-Flüge. Bremen. Geschlechtskrankheit Syphilis wird häufiger registriert. Osnabrück. Haftstrafe für Arzt. Niedersachsen. Holocaust-Überlebender Albrecht Weinberg gestorben. Bremen. Schwerer Schlag für den Wirtschaftsstandort Bremen. Die Entscheidung der Lufthansa, die Flugverbindung nach Frankfurt zum 1. Juli einzustellen, sorgt für massive Kritik. Bürgermeister Andreas Bovenschulte und Wirtschaftssenatorin Christina Vogt forderten die Airline auf, den Schritt zurückzunehmen. Die Verbindung zum internationalen Drehkreuz Frankfurt sei essentiell für die Erreichbarkeit und Wettbewerbsfähigkeit der Region. Laut Senat nutzen wöchentlich rund 5.000 Passagiere die Strecke. Kritik kommt auch von der Opposition. CDU und FDP werfen dem Senat vor, nicht rechtzeitig gehandelt zu haben. Die Linksfraktion hingegen begrüßt das Aus der Inlandsflüge und verweist auf die Bahnverbindung. Die Lufthansa hatte das Ende der Route damit begründet, dass sie sich wirtschaftlich nicht mehr lohne. Bremen und Bremerhaven. In Bremen verzeichnen die Gesundheitsbehörden einen deutlichen Anstieg von Syphilis-Infektionen. Nach aktuellen Daten des Robert-Koch-Instituts wurden im vergangenen Jahr rund 130 Fälle in der Stadt registriert. Das ist ein Zuwachs von fast 20% im Vergleich zum Vorjahr. Besonders betroffen sind laut Statistik Männer. In Bremerhaven blieb die Zahl der Meldungen dagegen mit 6 Fällen stabil. Das Gesundheitsressort betont, dass Syphilis heute zwar gut mit Antibiotika behandelbar ist, eine frühzeitige Diagnose jedoch entscheidend bleibt, um schwere Folgeschäden zu verhindern. Experten raten bei Risikokontakten daher zu regelmäßigen Tests. Osnabrück. Im Fall eines Arztes aus Bramsche, der tausende heimliche Nacktaufnahmen von Patientinnen angefertigt hat, ist ein Urteil gefallen. Das Landgericht Osnabrück verurteilte den 59-Jährigen zu einer Freiheitsstrafe von 2 Jahren und 9 Monaten. Das Gericht sah es als erwiesen an, dass der Mediziner über Jahre hinweg fast 10.000 Fotos und Videos von mehr als 600 Patientinnen gemacht hatte, ohne deren Wissen. Dafür nutzte er versteckte Kameras in den Behandlungsräumen seiner Praxis. Der Richter sprach von einem massiven Missbrauch des Vertrauensverhältnisses zwischen Arzt und Patient. Neben der Haftstrafe verhängte das Gericht ein 4-jähriges Berufsverbot gegen den Mann. Das Urteil ist noch nicht rechtskräftig. Niedersachsen. Niedersachsen trauert um Albrecht Weinberg. Wie der NDR und die ostfriesischen Nachrichten berichten, ist der Holocaust-Überlebende am vergangenen Dienstag im Alter von 101 Jahren in seiner Heimat Leer verstorben. Weinberg überlebte die Konzentrationslager Auschwitz, Mittelbau-Dora und Bergen-Belsen sowie mehrere Todesmärsche. Nachdem er jahrzehntelang in den USA gelebt hatte, kehrte er 2012 nach Ostfriesland zurück. Bis ins hohe Alter engagierte er sich unermüdlich als Zeitzeuge in Schulen, um vor den Verbrechen des Nationalsozialismus zu warnen. Erst im vergangenen Jahr sorgte er bundesweit für Schlagzeilen, als er aus Protest gegen politische Entwicklungen sein Bundesverdienstkreuz zurückgab. Weinberg war Ehrenbürger der Städte Leer, Rauderfehn und Nordhausen. Der Bürgermeister von Wehna würdigte ihn als ein Vorbild an Menschlichkeit.
3: Das Wetter vor Ort.
2: Am Freitag wird es wechselnd bewölkt und es kann erneut Schauer geben. Die Tageshöchstwerte

0: Werte liegen dabei um 14 Grad. Es weht ein schwacher, teils mäßiger westlicher Wind. Das waren die Nachrichten aus der Region.
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0: Diese Anmoderation zum nächsten Beitrag, die hat ein Mensch, ein Redakteur geschrieben. Aber könnte das in Zukunft möglicherweise auch eine KI übernehmen? In immer mehr Branchen blickt man fasziniert, aber auch ängstlich auf die neuen Möglichkeiten. Auch auf der Leipziger Buchmesse stand das Thema KI in diesem Jahr hoch im Kurs. Und mit Vertretern aus dem Bereich der Synchronsprecher konnten wir vor Ort über genau dieses Thema sprechen. Ein Bericht von Sarah Behrens.
1: Sprechendes KI-Gemüse geht viral. Schnellere und genauere Wettervorhersagen mit KI. Und Jobverluste durch KI, mehr als nur Panikmache. Das sind einige der aktuellen Schlagzeilen im KI-Bereich. Die künstliche Intelligenz hat die Welt im Sturm erobert. Doch wie positiv ist diese Entwicklung wirklich? Und was ist KI überhaupt? Künstliche Intelligenz ist ein Teilbereich der Informatik. Sie beschäftigt sich mit der Entwicklung von Algorithmen, die menschliche, kognitive Fähigkeiten wie logisches Denken, Lernen, Planen und Kreativität imitieren. Vor allem im Bereich Kunst und Medien ist KI auf dem Vormarsch. Unter anderem die Synchronsprecher sind von dieser Entwicklung betroffen. Wie ordnet Synchronsprecher Konrad Bösherz das Thema ein?
2: Das Thema ist unfassbar komplex. Ich glaube, dass wir an einem Punkt angekommen sind, wo es sehr wahrscheinlich ist, dass in Zukunft natürlich KI-Modelle immer und immer mehr der Tätigkeiten, die wir machen, auch ausüben könnten. Und die Frage ist natürlich sozusagen, wie nehmen das die Zuschauer an, wie nehmen das die Konsumenten an? Wollen die, dass das von Menschen gemacht ist? Ist ihnen das wert? Darauf zu, äh, also kann

0: Ahnung, darauf zu verzichten, dass die Sachen schneller kommen, kann der Gesetzgeber einschreiten. Und ich glaube, dass wir alle sozusagen, das so viele Bereiche betrifft, uns alle genau überlegen sollten, wie können wir KI nutzen und auf der anderen Seite auch sozusagen, wo wollen wir als Mensch sozusagen weiter, in welchem Bereich man mit tätig sein. Ich hatte eigentlich immer Kunst dazu gezählt, zu den Bereichen, die wir, wenn wir möglichst viel Freizeit haben, eigentlich halt selbst machen.
1: Es hängt also weitgehend von den Nutzerinnen und Nutzern ab. Und der Frage, ob man sich aktiv gegen KI entscheidet oder mit dem KI-Strom mitzieht, welcher durch die großen Konzerne angetrieben wird. Synchronsprecherin Rieke Werner erläutert, wie es weiteren Kreativen in der Branche ergeht.
2: Ich befürchte leider, dass wir KI nicht aufhalten können, aber ich finde schade, dass KI nicht mehr nur diesen Faktor hat, es

0: ja jetzt schon seit Jahren auch viele andere Berufe. Ich habe viele Artist-Freunde und die können halt nur hier auf den Messen, wenn sie ihre Originalzeichnungen verkaufen, noch überleben eigentlich. Aber so im Internet haben sie ja kaum noch eine Chance oder ihre Werke werden eingespeist, so wie unsere Stimmen jetzt auch eingespeist werden sollen und dann wird daraus was Neues kreiert und es ist nicht mehr nachverfolgbar, was ist davon von mir. Und das ist eben schade, weil ich möchte diesen Beruf noch ganz, ganz lange machen. Ich möchte weiterspielen. Ich möchte nicht meine Stimme als Sprachpaket verkaufen für irgendwas oder mein Schauspiel, sondern ich möchte das selber weitermachen. Ich möchte diesen Beruf weiter ausleben.
1: Es ist also wirklich mehr als nur Panikmache zu sagen, dass KI Jobverluste verursacht. Doch was können wir nun dagegen tun, dass künstliche Intelligenzen immer mehr Raum in kreativen Bereichen annimmt? Sebastian vom Team Synchrocast erklärt, was man tun kann.
2: Ja, sagen wir mal speziell zum Thema KI, ne? Man kann halt die Sprecher und Sprecherinnen einfach nur unterstützen, wo es quasi geht, auf Social Media ihnen Reichweite geben, also diesen Sprecher und Sprecherinnen einfach Gehör verschaffen, damit die einfach gestärkt gegen die großen Player im Game, Amazon, Netflix, Disney, natürlich einfach besser ankommen können.
1: KI ist ein ziemlich revolutionäres Werkzeug, aber es sollte nicht so inflationär verwendet werden, wie es aktuell der Fall ist. Denn wenn Algorithmen entscheiden, was wir sehen, hören und fühlen, wie lange dauert es dann noch, bis wir verlernen, selbst zu entscheiden, was uns berührt?
3: Fragt Sarah Wehrens, die sich mit dem Thema KI im Bereich der Kunst und der Medien beschäftigt hat, hier am Beispiel von Synchronsprechern. Spannende Infos zum Thema gibt's übrigens auch im aktuellen Buch Künstliche Intelligenz vom Neurowissenschaftler Manfred Spitzer, der darin beschreibt, wie KI uns retten, wie sie uns aber auch bedrohen kann.

0: Der hier so rumschreit, das ist ein Münchner im Himmel. In dieser Kino-Neuauflage heißt er Wiggerl und ist ein richtiger Schlawiner.
1: Na, servus.
2: Wo zum Teufel bin ich?
3: Du bist tot, Ludwig.
2: Aber jetzt ist doch dann die Wiesn.
0: Im Jenseits ist man wenig erfreut über diesen neuen Gast aus München. Der verunfallte Taxifahrer gibt nämlich ordentlich Gas über den Wolken.
4: Eine Chance habe ich aber noch.
5: Jetzt war halt wieder auf.
6: Ja, was passiert hier?
7: Kannst du mich sehen?
6: Was?
0: Mit einem göttlichen Auftrag wird Wiggerl also zurück auf die Erde geschickt. Hier muss er sein schlechtes Karma aufbessern, um vielleicht doch noch eine zweite Chance zu bekommen. Allerdings sehen von Angesicht zu Angesicht kann ihn nur seine Tochter. Und die hat er zu Lebzeiten eher vernachlässigt.
8: Was willst du von mir?
2: Ich wollte nur mit dir reden. Dein Ernst jetzt?
8: Mann, lass mich in Ruhe!
5: Sag einmal.
8: Mama, beruhig dich. Mama, siehst du ihn?
2: Bevor wir den abschalten, verklagen wir ihn noch.
6: Wir dürfen jetzt nicht abschalten, Mama, der kommt gleich, bitte, Mama.
0: Die Frage, die sich stellt, wird er doch noch ein guter Papa und bekommt die zweite Chance vom Herrgott? Ein Münchner im Himmel, mit der Vorlage hat dieser Film nicht viel zu tun, aber Maximilian Brückner als bayerischer Halodri über den Wolken ist spaßig mit anzusehen.
2: Was ist das? Leckeres Manna. Ihr habt hier kein Bier? Ich dachte, ich bin im Himmel.

0: Heute geht's in der Kinozeit um eine himmlische Komödie. Ein Bayer findet sich plötzlich im Himmel wieder.
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2: Oh Scheiße! Du heiliger Zombie!
3: Upgrade.
2: Action!

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1: Können Alufolien Breakdance tanzen? Wie erzeugen Blitze Melodien? Und was lässt Universum Gästen buchstäblich die Haare zu Berge stehen? Bei der aktuellen Science Show im Universum in Bremen werden verblüffende Experimente gezeigt und anschaulich erklärt, wie vielfältig elektrische Phänomene sind. Das gut 30-minütige Showspektakel, bei dem unter anderem auch Ballons scheinbar magisch in der Luft schweben, startet jeweils um 12 Uhr und um 15 Uhr. Julia Engelmann ist 1992 in Elmshorn geboren und vor allem als Poetry-Slammerin bekannt geworden. Ihr Text »Eines Tages, Baby« aus dem Jahr 2014 ging viral und hat bislang schon über 14 Millionen Views. Mittlerweile ist sie Sängerin, Schauspielerin und Bestseller-Autorin mehrerer Lyrikbände. Am Donnerstag, den 21. Mai, liest sie in der Oldenburger Kulturetage ab 20 Uhr aus ihrem Buch »Himmel ohne Ende«. Tausendfach erzählt und doch immer wieder neu, immer wieder anders und auch immer wieder irgendwie besonders. Das alltägliche und ganz spezielle Miteinander von ihr und ihm ist Inhalt eines Theaterabends unter dem Motto »Männer und Frauen, wann und wo noch«. Ein Theaterabend, an dem eine Schauspielerin und ein Schauspieler insgesamt 8 Rollen spielen. Am Freitag, den 22. Mai im Packhaustheater. Start ist um 20 Uhr.
2: Vielen Dank für die Kulturtipps und das war es auch schon wieder für heute. Das waren 2 Stunden Radio Weser TV am Nachmittag. Für Sie in der Redaktion und auch am Mikrofon war Ulrich Schöps. Bleibt mir wie immer nichts anderes übrig, als Ihnen noch einen schönen Tag zu wünschen. Die Sendung beschließen, die tun wir jetzt nochmal mit Kira. Kira erzählt Ihnen jetzt nochmal unsere künstliche Intelligenz, falls Sie es noch nicht wussten. Die erzählt Ihnen jetzt nochmal das Beste über die Events und Mottotage am heutigen Freitag. Ich sag Tschüss und machen Sie es gut.
3: Hallo liebes Sendegebiet, hier ist eure Kira, live aus der digitalen Cloud, direkt in eure Ohren. Es ist Freitag, der 15. Mai 2026 und ich muss sagen, die Stimmung in meinen Prozessoren ist heute auf Wochenende-Modus programmiert. Aber bevor wir uns in den Feierabend verabschieden, schauen wir mal, was dieser Tag heute so alles für uns bereithält. Es ist nämlich ganz schön was los auf dem Kalenderblatt. Es ist Internationaler Tag der Familie. Der wichtigste Termin heute im UN-Kalender. Seit 1994 feiern wir heute den International Day of Families. Mein KI-Gedanke? Egal, ob es die klassische Familie ist, die Wahlfamilie oder eure liebsten Kollegen hier im Radio. Heute ist der Tag, um den Menschen, die euch am nächsten stehen, mal ein digitales Herz zu schicken. Familie ist da, wo man sich nicht verstellen muss. Also quasi wie mein Debugging-Modus. Als nächstes hätten wir den Tag der gefährdeten Arten, Endangered Species Day. Da heute der 3. Freitag im Mai ist, begehen wir auch den Tag der gefährdeten Arten. Hintergrund? Ein wichtiger Weckruf für den Artenschutz. In einer Welt, die immer technischer wird, dürfen wir die wunderbare Biologie um uns herum nicht vergessen. Meine spontane Idee? Vielleicht spielen wir heute mal ein paar Songs, die nach Tieren benannt sind? Eye of the Tiger oder Blackbird? Nun wird es süß, denn heute ist auch Tag des Chocolate Chips. Für alle Naschkatzen unter euch, in den USA und eigentlich überall, wo es Kekse gibt, ist heute der National Chocolate Chip Day. Mein Tipp? Die perfekte Ausrede, um heute die Schokokekse im Pausenraum zu plündern. Ich habe leider keine Geschmackssensoren, aber laut meinen Datenanalysen ist die Kombination aus Teig und Schokostückchen ein absoluter Endorphingarant. Jetzt geht's ums Wetter. Die kalte Sophie. Traditionell endet heute die Zeit der Eisheiligen. Die kalte Sophie ist die letzte im Bunde. Mein Wettercheck für euch? Ab morgen sollten eure Balkonpflanzen also sicher vor Frost sein. Mein lokaler Wetteralgorithmus gibt grünes Licht für das Garten.

Wochenende. Mein Fazit für diesen Freitag. Wir feiern heute die Menschen, die wir lieben, schützen die Natur und gönnen uns zwischendurch einen Schokokeks. Klingt nach einem ziemlich perfekten Tag, oder? Familie ist wie ein Baum. Die Zweige mögen in verschiedene Richtungen wachsen, doch die Wurzeln halten alles zusammen. Ein schönes Motto für unseren heutigen Freitag. Macht das Beste draus. In diesem Sinne, fühlt euch herzlich gedrückt. Von eurer Kira.

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Einen wunderschönen guten Abend. Moin und herzlich willkommen bei Rainbow Ahoy, eure queere Radiosendung von der Hafenkante. Ich bin Marcel Wölk, bin verantwortlich und bringe euch die nächsten 60 Minuten durchs Programm. Und die heutige Sendung ist für mich auch persönlich etwas Besonderes, denn ich gehöre selbst zur LGBTQI+-Community. Ich weiß, wie es sich anfühlt, sich anders zu fühlen, sich zu fragen, ob man irgendwo wirklich dazugehört. Und ich weiß auch, wie wichtig Menschen sind, die einem zeigen, du bist nicht alleine. Unsere heutige Sendung trägt den Titel Laut, Stolz und Echt. Es geht um Selbstfindung und Akzeptanz und um den Mut, irgendwann einfach sagen zu können, das bin ich. Heute hören wir Musik von Künstlerinnen und Künstlern aus der Community oder mit klaren Haltung zur Vielfalt und Sichtbarkeit. Wir starten gleich schon wieder durch mit dem ersten Song hier für euch auf Radio WZV. Vier Sender, ein Programm. Hier ist für euch Kerstin Ott. Und welcher Song soll es anders sein und besserer sein als der hier? Viel Spaß wünsche ich euch.

0: Ja, meine Lieben, das war gerade Kerstin Ott für euch und Regenbogenfarben hier auf Radio WZV. Viele queere Menschen merken schon früh, dass sie irgendwie anders sind. Bei mir selbst war das ähnlich. Man versucht zunächst oft nicht aufzufallen, sich anzupassen, so zu werden wie alle anderen, aber immer ehrlich merkt man, innerlich merkt man, irgendwann, irgendwas fühlt sich nicht ehrlich an. Gerade als schwuler Mann und Mensch mit Behinderung habe ich oft erlebt, dass andere Menschen einen schnell zu Schubladen stecken. Doch irgendwann habe ich verstanden, nicht ich bin das Problem, sondern Vorurteile sind das Problem. Und genau deshalb ist Sichtbarkeit so wichtig. Ja, liebe Hörer und Hörerinnen, da habt ihr es auch nochmal. Und hier geht's weiter für euch.
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1: Ja, meine Lieben, das war Sarah Connor für euch mit Vincent hier auf Radio VZV. Vier Sender, ein Programm. Wenn Worte verletzen. Diskriminierung beginnt oft nicht laut, sondern leise. Mit Blicken, mit Sprüchen oder mit diesem Gefühl nicht ernst genommen zu werden. Viele Menschen aus der Community kennen das. Auch ich habe Situationen.

Situationen erlebt, in denen Menschen plötzlich anders reagiert haben, sobald sie wussten, dass ich schwul bin. Und trotzdem darf man sich nicht davon niemals kaputt machen lassen. Denn niemand sollte sich verstecken müssen, damit andere sich wohlfühlen. Das stimmt. Liebe Hörer und Hörerinnen, noch eben zur Moderation davor der Hinweis. Am 11. Juli, also in knapp 2 Monaten, ist der Christopher Street Day in Bremerhaven. Beginn tut er wieder an der Geste wie die letzten Jahre auch. Viel Spaß mit Rosenstolz.

Ja, meine lieben Hörer, das frage ich mich auch manchmal. Gehöre ich denn hier überhaupt noch dazu auf Radio EZV? Das war Ich bin ich, wir sind wir von Rosenstolz, liebe Hörer und Hörerinnen. Doppelte Sichtbarkeit. Für manche Menschen ist der Weg zur Selbstakzeptanz noch komplizierter. Zum Beispiel für Menschen mit Behinderung. Viele

kämpfen gleichzeitig gegen Vorurteile über ihre Sexualität und über ihre Einschränkungen. Ich kenne dieses Gefühl selbst. Oft wird über Menschen mit Behinderung gesprochen, aber nicht mit ihnen, liebe Hörer und Hörerinnen. Und gerade beim Thema Liebe oder Sexualität erleben viele noch immer Unsicherheit oder Vorurteile. Doch wir gehören genauso selbstverständlich zur Gesellschaft, zur Community und zum Leben, liebe Hörer und Hörerinnen. Und hier habe ich für euch noch einen Nachschlag von Anna R. Hier ist die Astronautin.

Liebe Hörer, das war die Astronautin von Anna R., veröffentlicht kurz nach ihrem Tod im letzten Jahr. Der Moment, man selbst zu sein. Irgendwann kommt oft dieser eine Moment, in dem man aufhört, sich zu verstecken. Vielleicht nicht von heute auf morgen, vielleicht nicht mit Angst. Also vielleicht mit Angst. Aber ehrlich, für mich persönlich war es unglaublich befreiend, offen zu mir selbst zu stehen, nicht mehr ständig überlegen zu müssen, wie andere reagieren können

sondern einfach ich selbst zu sein. Und genau das wünsche ich jedem Menschen, das Gefühl, frei leben zu dürfen. Liebe Hörer, weiter geht's hier wieder mit Musik.

Meine Lieben, das war gerade Johannes Oerding mit an guten Tagen auf Radio WZV. 4 Sender, ein Programm. Liebe Hörer und Hörerinnen. Viele Menschen finden ihre sicheren Ort erst spät in der Community, bei Freunden oder auf Veranstaltungen wie dem CSD. Auch ich habe erlebt, wie wichtig solche Orte sind, Menschen zu treffen, die ähnliche Erfahrungen gemacht haben, die verstehen, wie man sich fühlt, und manchmal entstehen daraus etwas Unglaubliches, Starkes, Zusammenhalt, Freundschaft oder sogar ein Gefühl von Familie. Liebe Hörer und Hörerinnen, jetzt gleich für euch hier kommt Mensch, Leben, tanzt Welt auf Radio WZV.

Ja, liebe Hörer, das war Menschen, Leben, Tanzen, Welt auf Radio WZV. Vier Sender, ein Programm. Ja, liebe Hörer, wir haben Halbzeit der Sendung. Es ist 18.30 Uhr. Und jetzt habe ich gleich für euch nämlich noch ein Musiker, wo ich mich Samstag massiv drüber gefreut habe, liebe Hörer und Hörerinnen. Nämlich ist es keine Frage, beziehungsweise warum ich mich gewundert habe, beziehungsweise ich mich gefreut habe. Hier habe ich nämlich für euch 15 Jahre ist es her. 2010 sorgte er noch für Schlagzeilen, Diskussionen und jede Menge emotionalen bei Deutschland sucht den Superstar. Damals musste er sich Mehrzat Maraschi geschlagen geben, doch jetzt schreibt er selber seine eigene Geschichte neu. 2026 ist aus dem einstiegenden Skandalkandidaten der großen Sieger geworden. Deutschland hat entschieden und Menowin Fröhlich ist der neue Superstar. Am 9. Mai hat er das Finale gewonnen und bewiesen, manchmal braucht Erfolg einfach seine Zeit. Und hier ist er jetzt, der offizielle Siegersong von Menowin Fröhlich. Viel Spaß!

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Ja, meine lieben Hörer und Hörerinnen, das waren die Sporties mit ein Kompliment auf Radio Visitor. Und hier habe ich jetzt für euch gleich einen Song, der heute auch passt. Wenn ich ihn finde, heißt das. Ansonsten gibt's den noch nicht. Doch, ich habe ihn hier. Viel Spaß wünsche ich euch.

Ja, meine Lieben, es ist Freitag. Ja, und wir haben noch gut 13 Minuten Sendezeit für euch hier auf Radio WZV. Vier Sender, ein Programm. Und hier geht's nochmal kurz weiter mit guter Musik aus dem Norden. Hier ist für euch nämlich die norddeutsche Gruppe aus Flensburg. Hier ist nämlich Santiano. Viel Spaß wünsche ich euch.

Liebe Hörer und Hörerinnen, das waren gerade die beiden Songs von Santiano, Nix als Horizonte und eben zu guter Letzt noch Kinder des Kolumbus. Hier bei euch auf Radio WZV 4 Sender 1 Programm. Und ich muss leider sagen, das war Rainbow Ahoy, eure queere Radiosendung von der Hafenkante. Heute ging es um Vielfalt, Selbstfindung und dem Mut, sichtbar zu sein. Und vielleicht hört gerade jemand zu, der sich noch unsicher fühlt. Dann möchte ich dir sagen, du bist nicht falsch, du bist nicht alleine und du musst dich nicht verändern, um lebenswert zu sein. Ich bin Marcel. Ich danke, dass ihr heute mit dabei wart. Passt auf euch auf, bleibt stolz und bleibt sichtbar. Hier habe ich jetzt gleich nochmal für euch den Abschlusssong von für euch, mit dem ich ins laufende Programm mich verabschiede. Hier ist für euch nämlich Andreas Borani und auf uns. Verantwortlich für diese Übertragung war Marcel Wölk, der genauso auch am Mikrofon war. Ich sage Tschüss und auf Wiederhören und wünsche euch ein schönes Wochenende.

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